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Moin moin alle zusammen. Der siebente Teil meiner Betrachtung zur 8CD Florida Box steht auf dem Programm. Am Mikrofon und Sendeverantwortung Gerd Musfeld. Und wir starten mit der bereits in der Mai-Sendung angekündigten Aufnahme von Corvette Baby mit Bob Cass and his Corvettes auf RBC Records Nummer 100 aus Lakeland in Florida. Im Juni 1959 erschien die Platte und Sammler zahlen dafür $500 plus. Völlig verrückt, finde ich.

Wir sind bei Red Wing Records in Pensacola in Florida angekommen und das waren Ty B und Johnny mit Meaner Than an Alligator. Man hört es sofort, das war schon eine Aufnahme aus den Anfängen der Beatzeit. 1965 erschien der Song auf Red Wing Nummer 705. Ty B oder richtiger Tyron Bracken erzählt seine Story im Begleitbuch und es sind ein paar interessante Fotos dabei, die verdeutlichen, dass es eine ganz andere Zeit war. Tyron Bracken und Johnny McGee machten nur 3 Singles für Red Wing, dann gingen sie eigene Wege. Autos spielten damals schon eine Hauptrolle und auch in der Musik. Hier wieder so ein Beispiel. Und zum Start röhrt natürlich der Motor Little Hot Rod, Bobby Page and the Eldorados auf Reno Records Nummer 104 aus Jacksonville aus dem Jahre 1964.

Bei Rotary Records in Sebring erschien mit der Nummer 101 im Jahre 1964 It's Rough mit James Brinker and the Magic Tones. Eine offenbar recht seltene Single, denn bei Rockin' Country Style ist sie nicht aufgeführt. Wert $100. Hazel Atkins haben wir schon im ersten Teil der Sendereihe gehört. Jetzt habe ich eine Single mit Hazel Atkins and his Happy Guitar auf Roxy Records aus Miami und auch die wird für $500 gehandelt. Zunächst The Hunch und dann She's Gone, Hazel Atkins and his Happy Guitar.

Dass die Platte selten ist, kann nicht verwundern. Das Label warb damit, ich will es einmal Songpoeten nennen, eine Chance für eine Plattenaufnahme zu geben und mit entsprechender Unterstützung von Roxy Records damit einen Hit zu erzielen. Eine Promotion gab es aber nie. Das Geld wurde kassiert und die Platte abgeliefert, das war es dann auch. Jetzt gibt es 4 Aufnahmen am Stück von Scott Records und die sind Rock'n'Roll-Freunden ein Begriff.

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Das Buch beinhaltet eine ausführliche Story zu Tracy Pendarvis, aber die dürfte vielen Hörern hinreichend geläufig sein, da bereits 1997 bei Buffalo Bob in Hamburg eine CD mit 33 Aufnahmen und einem mehrseitigen Begleitheft von Colin Ascott erschienen ist. Nur so viel: Nach den beiden Singles auf Scott Records versuchte Tracy Pendarvis sein Glück bei Sam Phillips und Sun Records. Dennoch blieb er insgesamt gesehen nur eine sogenannte Fußnote des Rock'n'Roll bzw. Rockabilly. Tracy Pendarvis ist am 25. Januar 1997 in Florida gestorben. Ach ja, gespielt habe ich It Don't Pay und One of These Days mit Tracy Pendarvis and the Blue Notes und Give Me Lovin' und All You Gotta Do. Diese zweite Single ist so selten, dass das Original für $1,000 gehandelt wird. Bei mir gibt's das alles kostenlos. Hier noch zwei weitere Aufnahmen von Scott Records. Zunächst Womp Womp mit Freddie and the Heartaches, eine schöne Instrumentalaufnahme auf Scott 1206 aus dem Jahr 1958.

Moin Moin, Gerd Musfeld am Mikrofon mit der 383. Sendung Tinbit damals. Heute mit dem 7. Teil meiner Betrachtung zur 8 CD Florida Box. Ich wünsche gute Unterhaltung.

Jimmy Wojtek, ein Police Officer aus Miami, war das mit Kitten auf Scott 1404 aus dem Jahr 1959. Während das Begleitbuch The Knights als Begleitband nennt, steht auf dem Label The Velvetones. 1980 ist Jimmy Wojtek im Alter von 42 Jahren einer Herzattacke erlegen. Wir kommen zu Cellar Records und ich habe eine Coverversion eines Jimmy Reed Songs Big Boss Man mit The Satins auf Cellar Nummer 7 für Sie.

Daddy Let Me Go für ein Hot Date with a Cool Cat. Und das gekräht, sage ich einmal, von der 10-jährigen Anita Veal mit Bob Hooks als Partner. Unglaublich im Amerika der 50er Jahre. Der Daddy wäre eingesperrt worden, hätte er das zugelassen. Auf Sky Records Nummer 11 erschien der Song 1958. Hier ist der Teenage Blues mit Charles Walton and the Cool Cats, beides mit K geschrieben, auf Sky 114, ebenfalls aus dem Jahr 1958. Ich finde, der Song hatte alle Zutaten für Teen Parties, blieb aber unentdeckt, will ich es einmal nennen.

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1: Endlich mal wieder eine bekannte Aufnahme, werden einige Hörer aufatmen. Das war die Story der Snaggletooth Ann mit Gene Norman and the Rockin' Rockets auf Snack Records Nummer 101 aus Jacksonville. Eine bei Sammlern begehrte Scheibe aus dem Jahre 1959, wert $400 bis $500. Mehr als 10-mal wurde der Song auf CD und auf Vinyl wieder veröffentlicht. Hier ist auch gleich die Rückseite, Long Gone Night Train, Gene Norman and the Rockin' Rockets.

Hank Williams und Ernest Tubb waren seine Idole. Und das war Miami Road mit Larry Lee Phillipson auf Snatch Records aus Fort Walton Beach aus dem Jahre 1962. Auf gut 3 Seiten erzählt Larry Lee seine Geschichte als Musiker in den 50er und 60er Jahren. Und es ist wirklich eine unglaubliche Zeitreise. Damit sind wir bei Soundlab Records in Jacksonville angekommen. Hier ist Ricky Ryle mit seinen Revelers und Sycamore Lane aus den frühen 60ern. Mehr ist nicht bekannt.

Rhythm and Blues aus Tampa, Florida, auf dem Suncoast Label 1003 war das aus dem Jahre 1961. She's My Baby mit Flash Terry and his Orchestra. Verbie Jean Terry war sein richtiger Name. Im Alter von 69 Jahren ist Flash Terry am 18. März 1994 in Tulsa, Oklahoma gestorben. Billy J. Killen heißt der nächste Interpret. Sie erinnern sich vielleicht, dem sind wir bereits beim Meridian-Label begegnet. Und als Billy Mays and the Starfires haben wir ihn dann bei Impala Records angetroffen. Und hier ist er nun als Billy Mays and the Starfires auf Starfire Records 695 vom Oktober 1957 mit »I Want My Baby Now«. Und die Scheibe wird für $500 gehandelt. Mhm.

My Little Twistin' Baby mit Billy Sandlin, With the Strangers and the Blue Tones war das. Und da spielt Deutschland auch eine Rolle. Mehr dazu im nächsten Monat. Nächste Woche wartet die 384. Folge Teen Beat damals auf Sie. Kommen Sie bis dahin gut durch die Woche. Das wünscht Ihr sendeverantwortlicher Plattenplauderer Gerd Mussfeld.

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Wir feiern heute am 28. Mai im Geburtsjahr 1910 noch einen der Urväter des elektrisch verstärkten Blues mit Aaron T-Bone Walker mit seinem hauseigenen T-Bone Shuffle in den Rhythm and Blues Top 10 schon im Jahr 1949. Und von seinem Middle Name T-Bone, da leitet sich natürlich auch sein Bühnenname T-Bone dann auch ab, weil er so dünn war, dass man ihn einfach nur T-Bone genannt hatte. Schon 1929 macht er als Oak Cliff T-Bone im Schlepptau des wohl ersten E-Gitarristen-Helden Charlie Christian schon seine ersten Aufnahmen. Aber wir steigen mal ein, gut 10 Jahre später, als Gitarrist in der Band von Les Hyde zum ersten eigenen Signature-Tune, zum T-Bone Blues von und mit T-Bone Walker.

Eagle Flies on Friday zum Stormy Monday nochmal in den schwarzen Top 5 mit dem Erfolg von Bobby Bland, genau 15 Jahre nach dem Hit-Original von unserem Jubilar. Und mit diesem T-Bone Walker-Klassiker, da kann man ganz mühelos durch die Zeit reisen. Aber wir begleiten unseren Jubilar jetzt erstmal noch ein wenig durch seine erfolgreichsten Jahre, noch als Vorbild für die dann späteren E-Gitarristen-Generationen mit dem Long Skirt Baby Blues. Da kommt unser Jubilar dann 1948 auch schon zum 6. Mal in die Rhythm and Blues Top 10 notiert. Insgesamt werden es für ihn dann noch während der 40er Jahre am Ende 9 rein schwarze Charttreffer, denn die weiße Popmusikwelt, die begreift erst Jahre später seinen mächtigen Einfluss für die Musikgeschichte, wenn dann die zeitgleichen Crooner-Pop-Hits auch schon längst zu Oldies geworden waren. Aber sein Sound, der prägt die Gitarristenwelt auf Jahrzehnte mit solchen Rhythm and Blues Urhits von T-Bone Walker.

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T-Bone, Jumps Again, auch wenn unser Jubilar dann während der 50er Jahre keine Chart-Hits mehr einfährt. Ich möchte euch später trotzdem nochmal gerne einladen zu einer zweiten Geburtstagsrunde mit einer so richtungsweisenden Gitarre zum Gitarrenseiten-Bending mit der Party zum Geburtstag von T-Bone Walker.

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4: Willkommen Historianer, die Hit History Halbzeit meldet sich wie an jedem Tag hier wieder zurück mit Axel Lindner mit je einer halben Stunde zu den Originalversionen berühmter Hits aus den 50s, aus den 60s und dann auch wieder für einen vollen Jahresdurchlauf durch die 70s. Und so holen wir uns dann jetzt auch natürlich wieder aus unseren Transition Years, Mitte der 50er Jahre, wieder eines unserer Black and White Hit-Vergleichsbeispiele wieder mal raus, immer auf die damals mehr oder weniger getrennten Stil-Hit-Paraden auch ausgelegt mit den Pop-, den Rhythm and Blues- und den Country-Hitlisten. Und zum Schluss gibt's dann auch noch, wie gewohnt, unser deutsch-englisches 50-50-Pärchen mit einer Musikgeschichte, die die deutschen Schlager-Adaptionen auch immer gerne hinter den tönenden Musikkulissen auch weiter in den Vordergrund bringt und das Ganze zumindest mal ins finanziell richtige Bild rücken möchte. Ein Kollege sagt mir neulich dazu, bei deinen Hit-History-Halbzeiten ist das immer wie bei so einem musikalischen Kindergeburtstag. Und ich verspreche es euch, das ist auch garantiert weiterhin ohne Kalorien, aber vielleicht nicht ohne Suchtgefahr, Historianer. Zumindest für wirklich interessierte Zuhörer bei unserer Hit-History-Halbzeit.
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Selten war ein beiderseitiger Non-Hit-Pick in dieser Jahresstaffel während der Transition Years im Nachgang so bekannt geworden wie dieses Train Kept Rollin' hier im Jahr 1956 nachgelegt vom Johnny Burnett Trio. Und die Strahlkraft dieser Komposition vom King-Label-Chef Sid Nathan, von Howie Kay und dem Tiny Bradshaw, die überdauert auch ohne jegliche Hit-Aufmerksamkeit nach den Yardbirds in den 60s mit Aerosmith in den 70s und auch noch bis in unsere heutigen Tage auch weiter. Nur die erste Zugfahrt, die übernimmt 1951 ja schon der Myron Tiny Bradshaw in Cincinnati bei King. Und auch wenn so viele Rockabilly- und Rhythm-and-Blues-Nummern dieser Tage den Hit-Erfolg damals nicht erreichen konnten, inzwischen sind beide Singles in Schwarz und in Weiß für beide Szenewelten absolute Klassiker geworden. Ganz egal, mit welchem 50s-Zug man nun ganz persönlich sich fortbewegen möchte, in Schwarz oder in Weiß, mit Strahlkraft bis ins 21. Jahrhundert von diesem Original, The Train Kept Rollin' von und mit Tiny Bradshaw. Whoa!

Für mich ist heute Sonntag. Wenn wir uns zu diesem Zeitgefühl hier mit der Ria Solar durchringen würden, dann kämen wir mit unseren 50-50-Pärchen überhaupt nicht mehr von der Stelle. Denn wir haben ja für unsere drei angestammten Musikjahrzehnte hier wirklich mehr als genug Material eingesammelt, damit wir eben genau nach diesem Muster auch mal ganz locker jeden Tag des Jahres nachliefern können an dieser Stelle mit einem weiteren 50-50-Pärchen auf unserem Spielplan. Für die Schlagerfreunde dabei auch oftmals nicht unbedingt so ein Sonntag. Denn so ganz allmählich weiß man, was da dahinter liegt, warum es auch wirklich tausende dieser eingedeutschten US-Originale gibt, fast vier volle Schlagerjahrzehnte lang, und warum es daher auch vollkommen egal war, ob sich hier die Ria Solar damit überhaupt verkauft. Denn es ist auch wirklich kein Wunder, denn am Sonntag haben schließlich alle Plattenläden auch immer schon geschlossen, aber der Treppchenplatz aus Amerika, der reicht völlig aus für den regelmäßigen Zuverdienst beim deutsch verkauften Frank Sinatra-Hit mit Hey Jealous Lover.

The very thought of you. Man mag wirklich denken, es wäre im Jahr 1964 auch mit dieser Nummer 26 von Rick Nelson auch ein ganz aktueller Charterfolg gewesen in den 60s. Aber allein schon der Blick auf den Komponisten Ray Noble, der prophezeit damit auch schon wieder einen direkten generationsübergreifenden Charthit. Der passt so wunderbar in unsere Serie Oldies kupfern Ur-Oldies. Und diesmal haben wir damit auch noch eine Besonderheit, nämlich dass der Komponist selbst ausnahmsweise mal diese erste Nummer 1 Variante schon im Jahr 1934 für seine eigene Songgeschichte mal beisteuert. Und drum machen wir jetzt auch gleich mal diesen Zeitsprung von genau 30 Musikjahren zwischen dem Rick Nelson und dem Urschöpfer Ray Noble zurück ins erste Erscheinungsjahr 1934, bereits zur ersten Nummer 1 von The Very Thought of You.

Der Urschöpfer landet damit ausnahmsweise auch mal selbst auf dem ersten Topspot, neben einem guten halben Dutzend weiterer Single-Variationen auch schon aus dem ersten Erscheinungsjahr 1934. Und wie gewohnt schalten wir auch gleich schrittweise weiter durch die Jahrzehnte, hier mit Louis Prima, jetzt genau 10 Jahre nach dem Original von The Very Thought of You.

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von Louis Prima im Jahr 1944 kommt es dann auch gleich zum nächsten Louis, dem Louis Russell, in den Rhythm and Blues Top 3 gelandet, nur um 2 Jahre später, 1946. Und hier gehen wir jetzt gleich aber weiter zum nächsten Top 20 Aspiranten mit Arthur Prysock, hier schon ins Jahr 1960 platziert. Sicher etabliert sich dieser Songtitel von Ray Noble auch weiterhin vorwiegend als Ballade, zum Beispiel auch mit der Doris Day oder mit Earl Bostick oder auch mit den Mills Brothers quer durch die 50er Jahre hindurch. Aber mit unserem für heute letzten Hörbeispiel, da überqueren wir dann auch schon das nächste Hitparadenjahrzehnt mit Little Willie John. Damit entstehen allein bis hierher mehr als 3 Dutzend Singles.

Variationen und natürlich auch Dutzende an Album-Takes davon. Aber uns liegt es ja bei dieser Serie auch immer ganz besonders daran, dass wir auch ganz besonders die erfolgreichen Hits von ein und demselben Songtitel hier zusammenfangen dürfen. Und so bringt beispielsweise auch noch ein Tony Bennett den nächsten Chart-Hit dann 1975 in die Hitparaden oder Ende der 70er Jahre auch der Albert King, die Natalie Cole dann 1992 auch nochmal in den Hitparaden zu sehen, im Schlepptau ihres Vater-Tochter-Albums auch nochmal zum Hit geworden. Und natürlich hätten wir damit auch ganz prominent auch noch bis ins 21. Jahrhundert vordringen können mit Harry Connick Jr. oder auch als Bestandteil vom American Songbook von Rod Stewart. Aber abschließen wollen wir jetzt mit The Very Thought of You in den Hitparaden mit der so prägnanten Stimme von Little Willie Johnson.

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Zuvor, da hatten wir zum Einstieg die Urversion vom T-Bone Shuffle schon im Jahr 1949 und nun reaktiviert unser Jubilar seinen Signature-Tune bei Ahmet Ertegun für Atlantic in New York. Seinen Song auch zeitgleich im Rock Around the Clock Erfolgsjahr 1955 und immer wieder mit diesen so lässigen Gitarrenläufen, mit denen er auch quer durch die nächsten Jahrzehnte auch Dutzende seiner Kollegen beeinflusst. Einen Eric Clapton, einen Albert Lee oder natürlich auch einen Chuck Berry, der benennt unseren Jubilar als einen seiner wichtigsten Vorbilder für sein Gitarrenspiel. Besonders dabei sein Bending, wenn man also die Gitarrenseiten am Griffbrett so nach oben oder unten zieht, um diesen typischen Chuck Berry Rock'n'Roll Sound auch zu erzeugen. Das lernt der eigentlich von unserem Jubilar in Reinkultur. Vielleicht achten wir mal gemeinsam im ersten Chuck Berry Schallplattenjahr auch drauf bei Papa Ain't Salty, auf dieses so typische Soundmerkmal vom Bending an der E-Gitarre von T-Bone Walker.

mit diesen Two Bones and a Pick im Jahr 1959. Da gehen diesmal meine ganz besonderen Gitarrengrüße heute an den Chris Schlechtriemen, bei uns immer wieder mit diesem typischen T-Bone Walker Solo unterwegs bei Marty and the Rockin' Comets. Denn wenn man da mal beim Live-Konzert die Augen zumacht, dann hat man oft genug das Gefühl, der T-Bone Walker würde da gerade eben auf der Bühne zugange sein. Und damit verabschieden wir uns auch ganz stilgerecht von unserem Jubilar mit seinem Bye Bye Baby im Namen von T-Bone Walker.

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2: Unser nächster, hoffentlich ganz spannender Künstlerkompass steht bereits vor der Tür am heutigen 28. Mai für Sänger, Komponist und Produzent Johnny Madara.

Too many hound dogs, so viele Widersacher, die hat auch der Johnny Madara aus Philadelphia im Rock'n'Roll-Zeitalter ganz bestimmt gespürt. Geboren wird er genau heute am 28. Mai 1936 eben dort in Philadelphia und auch in der Heimat beim typischen American Bandstand Label Swan von Labelboss Bob Marcucci. Dort in Philadelphia wird er sofort unter Vertrag genommen hier im Jahr 1960. Aber so gut wie jeder kennt dort den Johnny Medora, wie er eigentlich mit richtigem Namen heißt, durch seine Nummer 1 Komposition für den Danny Rapp und seine Juniors. Denn damit kennt den Johnny Madara ganz bestimmt auch gleich jeder bestens als den Komponisten von At The Hop.

Mit dieser Johnny Madara-Komposition, da wird im selben Jahr 1958 damit bei uns der Freddie Quinn auch ausgestattet, um in Amerika als Star aufgebaut zu werden. Dort als die Manhattans am Start im Namen unseres Geburtstagsjubilars, mit dem dann aber erstmal einzigen Überseeversuch für den Freddie, bis er dann von Bert Kempfert 1965 die Spanish Eyes auf den Leib geschneidert bekommt. Aber auch da scheitert seine US-Karriere gegen die Nachzieherversion von El Martino, wie wir wissen. Aber dieses deutsche At the Hop, das hält damit bei uns auch Einzug im Namen von Johnny Madara für Freddie Quinn.

Nach At The Hop, da zündet der Johnny Madara 1961 auch schon sein nächstes bestens bekanntes Hitprojekt für den Twist-König Chubby Checker hier mit dem nächsten Modetanz aus Philadelphia aus dem Musikfilm Don't Knock The Twist. Und das ist der Song, bei dem ein Elektrorasierer herhalten musste, um den Sound einer Stubenfliege zu imitieren. Beim Fly von Johnny Madara für den Chubby

Save It im Sound von Gary U.S. Bonds mit der Aufnahmetechnik hier im Jahr 1962 gelandet mit Johnny Matara. Und wir drehen diese buchstäblich auch himmlische Johnny Matara Single auch gleich mal um. Da heißt es nämlich Heavenly.

Unser Jubilar Johnny Madara hier 1963, auch ein nächstes Mal als Komponist in den Top 20 mit dem Boy Next Door für die Secrets und auch noch wesentlich bekannter dann als Komponist für die Leslie Gore mit einem nächsten Treppchenplatz mit You Don't Own Me im Namen von Johnny Madara.

Damit wechselt der Johnny Madara mit Bobby Wales zur Antwort auf My Guy von der Mary Wells dann auch die Saiten, denn hier 1964 betätigt er sich jetzt gerne als Produzent und als Arrangeur, aber als Komponist, da präsentiert er uns wenig später auch gleich den nächsten Nummer 1 Erfolg, hier im Namen von Len Barry mit seinem Welthit von 1, 2, 3 aus der Feder von Johnny Madara.

Die nächste Hit-Antwort steht an auf Barry McGuire's Eve of Destruction, hier zur Dawn of Correction in den Top 40. Nun auch wieder als Sänger und Komponist bei den Spokesmen, auch noch mehrfach im Studio Mitte der 60er Jahre im inzwischen angesagten Folk-Rock-Stil eines Bob Dylan, hier als die Spokesmen mit It Ain't Fair von und mit Komponist und Sänger Johnny Matara.

Wir gehen mal nur flux 1, 2, 3 nochmal rüber nach England mit der Sarah Vaughan auf die Northern Soul Tanzflächen. Denn dort liefert der Johnny Madara auch für den Len Berry auch seinen nächsten Top 10 Erfolg. Der Komponist Johnny Madara auch bei Like a Baby.

Mit seinem Follow Your Heart für den Bunny Sigler. Da erleben wir unseren Jubilar Johnny Madara auch schon in den so oft zitierten Northern Soul Top 500. Auf den britischen 60s-Tanzflächen mit gehörig geradlinigem Northern Soul Grundbeat. Aber er produziert beispielsweise Ende der 60er Jahre auch noch die ersten Aufnahmen von Genesis auf der Insel. Seine Songs, die werden dann im Laufe der Jahre auch noch bei vielerlei Musikfilmen, auch bei Soundtracks verwendet. Bei American Graffiti oder beim Soundtrack zu Dirty Dancing, bei Hairspray oder bei Grease und bei Woodstock. Also wirklich ein recht abwechslungsreicher, kurzer Geburtstagsausflug am heutigen 28. Mai, bei dem wir zum Abschluss natürlich nochmal knapp 10 Jahre weiter zurückschauen mit seinem Looker Looker, als er Teenager Rock'n'Roller war und Sänger Johnny Madara. Looker.

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1: Unser nächster, hoffentlich ganz spannender Künstlerkompass steht bereits vor der Tür am heutigen 28. Mai für Sänger, Komponist und Produzent Johnny Madara.

Too many hound dogs, so viele Widersacher, die hat auch der Johnny Madara aus Philadelphia im Rock'n'Roll-Zeitalter ganz bestimmt gespürt. Geboren wird er genau heute am 28. Mai 1936 eben dort in Philadelphia und auch in der Heimat beim typischen American Bandstand Label Swan von Labelboss Bob Marcucci. Dort in Philadelphia wird er sofort unter Vertrag genommen hier im Jahr 1960. Aber so gut wie jeder kennt dort den Johnny Medora, wie er eigentlich mit richtigem Namen heißt, durch seine Nummer 1 Komposition für den Danny Rapp und seine Juniors. Denn damit kennt den Johnny Madara ganz bestimmt auch gleich jeder bestens als den Komponisten von At The Hop.

Mit dieser Johnny Madara-Komposition, da wird im selben Jahr 1958 damit bei uns der Freddie Quinn auch ausgestattet, um in Amerika als Star aufgebaut zu werden. Dort als die Manhattans am Start im Namen unseres Geburtstagsjubilars, mit dem dann aber erstmal einzigen Überseeversuch für den Freddie, bis er dann von Bert Kempfert 1965 die Spanish Eyes auf den Leib geschneidert bekommt. Aber auch da scheitert seine US-Karriere gegen die Nachzieherversion von El Martino, wie wir wissen. Aber dieses deutsche At the Hop, das hält damit bei uns auch Einzug im Namen von Johnny Madara für Freddie Quinn.

Nach At The Hop, da zündet der Johnny Madara 1961 auch schon sein nächstes bestens bekanntes Hitprojekt für den Twist-König Chubby Checker, hier mit dem nächsten Modetanz aus Philadelphia, aus dem Musikfilm Don't Knock The Twist. Und das ist der Song, bei dem ein Elektrorasierer herhalten musste, um den Sound einer Stubenfliege zu imitieren. Beim Fly von Johnny Madara für den Chubby Checker.

Save It im Sound von Gary U.S. Bonds mit der Aufnahmetechnik hier im Jahr 1962 gelandet mit Johnny Matara. Und wir drehen diese buchstäblich auch himmlische Johnny Matara Single auch gleich mal um. Da heißt es nämlich Heavenly.

unser Jubilar Johnny Madara hier 1963, auch ein nächstes Mal als Komponist in den Top 20 mit dem Boy Next Door für die Secrets und auch noch wesentlich bekannter dann als Komponist für die Leslie Gore mit einem nächsten Treppchenplatz mit You Don't Own Me im Namen von Johnny Madara.

Damit wechselt der Johnny Madara mit Bobby Wales zur Antwort auf My Guy von der Mary Wells dann auch die Saiten, denn hier 1964 betätigt er sich jetzt gerne als Produzent und als Arrangeur, aber als Komponist, da präsentiert er uns wenig später auch gleich den nächsten Nummer 1 Erfolg, hier im Namen von Len Barry mit seinem Welthit von 1, 2, 3 aus der Feder von Johnny Madara.

Die nächste Hit-Antwort steht an auf Barry Maguire's Eve of Destruction, hier zur Dawn of Correction in den Top 40. Nun auch wieder als Sänger und Komponist bei den Spokesmen, auch noch mehrfach im Studio Mitte der 60er Jahre im inzwischen angesagten Folk-Rock-Stil eines Bob Dylan, hier als die Spokesmen mit It Ain't Fair von und mit Komponist und Sänger Johnny Matara.

Wir gehen mal nur flux 1, 2, 3 nochmal rüber nach England mit der Sarah Vaughan auf die Northern Soul Tanzflächen. Denn dort liefert der Johnny Madara auch für den Len Berry auch seinen nächsten Top 10 Erfolg. Der Komponist Johnny Madara auch bei Like a Baby.

mit seinem Follow Your Heart für den Bunny Sigler. Da erleben wir unseren Jubilar Johnny Matara auch schon in den so oft zitierten Northern Soul Top 500. Auf den britischen 60s-Tanzflächen mit gehörig geradlinigem Northern Soul Grundbeat. Aber er produziert beispielsweise Ende der 60er Jahre auch noch die ersten Aufnahmen von Genesis auf der Insel. Seine Songs, die werden dann im Laufe der Jahre auch noch bei vielerlei Musikfilmen, auch bei Soundtracks verwendet. Bei American Graffiti oder beim Soundtrack zu Dirty Dancing, bei Hairspray oder bei Grease und bei Woodstock. Also wirklich ein recht abwechslungsreicher, kurzer Geburtstagsausflug am heutigen 28. Mai, bei dem wir zum Abschluss natürlich nochmal knapp 10 Jahre weiter zurückschauen mit seinem Looker Looker, als er Teenager Rock'n'Roller war und Sänger Johnny Matara. Looker,

Wir starten zu unserem nächsten tagesaktuellen Geburtstagsschlaglicht zum Dave's Boogie, auch gleich eben in eigenem Namen mit David Michael Barber, einen Orchesterleiter und Gitarristen, den ihr alle ganz bestimmt auch kennt wegen dieses nächsten Songtitels, auch wenn man diese Nummer 1 ganz buchstäblich eigentlich erst morgen spielen müsste. Geboren wird der Dave Barber heute am 28. Mai im Jahr 1912 in Long Island, New York. Und er startet seine Frühzeitkarriere auch schon Mitte der 30er Jahre als Gitarrist bei Benny Goodman, dann bei Artie Shaw oder auch kurzzeitig bei Glenn Miller und Woody Herman. Und so begleitet er die Andrew Sisters mit seiner Gitarre, ganz genauso wie auch in Schwarz eine Helen Humes oder eine Billie Holiday. Aber einsteigen wollen wir in seinem Namen dann auch gleich direkt nach dem Zweiten Weltkrieg, als er uns mit dieser Komposition jeden Tag wieder auf morgen vertrösten möchte. Mit seiner Sängerin und späteren Ehefrau Peggy Lee aus der Feder von Dave Barber, Manana.

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Anjana kommt dann auch mit der Melodie von Dave Barber Ende der 40er Jahre schon zu uns nach Deutschland mit einer recht humoristischen Variante von Fred Klingle und den King Coles. Aber wie unser Jubilar mit der Gitarre jetzt als Mitglied in der Interracial-Combo bei Jesse Price klingt, das ist in den frühen Nachkriegstagen so als weißer Gitarrist alles andere als selbstverständlich. Gitarrist Dave Barber hier noch 1947, jetzt in der Rhythm and Blues Band von Jesse Price.

Everything is moving too fast. Alles geht hier bereits im Jahr 1947 viel zu schnell mit Peggy Lee und ihrem Ehemann Dave Barber an der Gitarre, inzwischen auch am Capitol Tower in Los Angeles gelandet. Und so ist der Dave Barber dann auch als Komponist und Bandleader für so gut wie alle Hitaufnahmen von seiner Frau Peggy Lee auch zuständig. Aber die beiden lernen sich auch bereits 1942 schon kennen in der Band von Benny Goodman. Und so schreiben die beiden bis zu ihrer Scheidung 1951 dann ein gutes Dutzend an Hits. Was für ein guter Tag für die beiden. It's a good day für Sängerin Peggy Lee und ihrem angetrauten Bandleader Dave Barber.

Damit landet dann unser Jubilar Dave Barber in Anlehnung bei Perez Prado ein einziges Mal in eigenem Namen in den Hitparaden zum Mambo Jumbo im Jahr 1950. Und damit macht er sich dann natürlich auch in Latin-Kreisen nach seinem Hit Manana auch einen ausgezeichneten Namen, obwohl er natürlich durch die Beziehung zu Peggy Lee vor allem im Gedächtnis bleibt. Und ich hoffe, es ist wahr, hier im ganz buchstäblichen Sinn, nicht wrong, dass wir uns mit diesem Gitarristen und Komponisten heute mal zum Geburtstag ein paar Minuten Zeit vertreiben wollten. Wrong, wrong, wrong heißt es jetzt hier zum Abschluss. Das war dann auch nach der Scheidung ihrer Beziehung ganz bestimmt richtig gewesen. Hier nochmal zum Abschluss als Komponistenduo mit Peggy Lee und ihrem Komponisten und Bandleader Dave Barber.

Wir gehen diesmal mit dem Foxtail von Arrangeur und Komponist Lalo Schifrin ins Kino, Jahr 1968, zum Film The Fox, zu den beiden recht grundverschiedenen jungen Frauen Jill Brandon und Ellen March. Die eine eher etwas kränklich und dauernd gesprächswillig und die andere eher ruhig und kräftig auf ihrer gemeinsamen Hühnerfarm in Kanada. Und dazu gesellt sich auch noch der gemütliche, handwerklich begabte Paul Greenfeld auf diese Hühnerfarm, wo der alles so in Ordnung hält mit seinen Arbeiten. Aber als der Paul der Ellen einen Heiratsantrag machen will, da erwacht auch Jills gleichgeschlechtliche Liebe zu Ellen. Und so ist dann auch der Filmtitel zu verstehen als Der Fuchs im Hühnerstall. Hier auch mit Orchesterleiter Peter Noro zum Theme from The Fox.

The Theme from the Fox, als eine gesellschaftskritische Satire einer Dreierbeziehung, immer zwischen so finanziellen und persönlichen Ängsten, zwischen der gemeinsamen Hühnerfarm und der aber andauernden Rivalität dieser Menschen, die dort leben. Obwohl der Paul eigentlich nur 2 Wochen lang bleiben wollte, bis sein nächstes Seefahrerabenteuer beginnt. Aber er verliebt sich in die Ellen, gespielt von Anne Heywood, während er aber eigentlich erwartet hätte, seinen Großvater dort auf dieser Hühnerfarm zu treffen. Nur

Er hatte zuvor die Farm an diese beiden Frauen verkauft und so schlittert der Paul mehr oder weniger ungewollt in diese Dreierbeziehung rein. Auf unseren Spielplan, da kam dieses The Fox aber wie gewohnt eigentlich nur wegen diesem suspenseful, wie es hier heißt, deklarierten Filmtitel von Orchesterchef Lalo Schifrin, direkt im Anschluss auch noch an seine bekannte Erkennungsmelodie zur Mission Impossible. Cobra, übernehmen Sie. Aber hier auch noch eine dritte Single-Variante, diesmal mit Bandleader Hugo Montenegro. Nun nochmal mit ganz anderer Soundfärbung zum Theme from The Fox.

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2: Unsere Hit-History-Halbzeit meldet sich für unsere nächste Runde jetzt aus den 60s mit unseren täglich neu bestückten Originalversionen berühmter Hits, mit einem kurzen Abstecher zu Beat in Europa und auch mit immer mindestens einem kleinen Songbeispiel aus unserer Jahresstaffel von Beat Goes Rhythm and Blues mit Axel Lindner. Also im Grunde thematisch jeden Tag auch immer derselbe Ablauf. Nur musikalisch gibt's an 365 Tagen auch garantiert 365 mal was ganz anderes an Songgeschichten. Jetzt eben aus den 60s mit unserer Hit History Halbzeit.

Mit diesem Million-Seller vom Stone Soul Picnic auf einer amerikanischen 3 und einem Rhythm and Blues Platz 2. Da schauen wir heute auch mal, wie gewohnt, an dieser Stelle noch ein Stück weiter zurück in die musikalische Vergangenheit. Denn die Fifth Dimension, die haben im Jahr 1968 durch die Komponistin Laura Nyro auch bereits eine 2 Jahre ältere Vorlage präsentiert bekommen. Der Produzent der Fifth Dimension, Roger Howe, überzeugt die Marilyn McCoon, den Billy Davis dazu, dass genau dieses Stone Soul Picnic ein bester Hit-Aspirant wäre. Und wie man sieht, hat er mit seinem Gespür auch absolut recht behalten. Genauso auch wie mit den weiteren Hits von Sweet Blindness oder dem Wedding Bell Blues oder Save the Country und Blown Away. Alles Kompositionen, mit denen das Gespann Laura Nyro und die Fifth Dimension hier noch zu weiteren Vergleichsbeispielen eingeladen werden. Aber heute geht's im buchstäblichen Sinn um dieses im wahrsten Sinne des Wortes berauschenden Stücks Soul-Geschichte vom Stone Soul Picnic im Jahr 1966, hier mit dem Original von und mit Laura Nyro.

Die Soul Agents aus Southampton, die haben für diesen Blues-Klassiker 1964 den Zuschlag zur britischen Single bekommen. Der Song kommt mit Eric Burdon und seinen Animals in York, aber ebenfalls in 45 Umdrehungen und natürlich auch mit den Rolling Stones in London, mit der Soul-Band von Alex Harvey in Schottland zur Single oder auch mit I Just Wanna Make Love to You bereits nach Schweden ausgewandert mit Lee Kings. Allein von diesem einen Songtitel, da bringen die britischen Rhythm and Blues Bands also 5 Versionen für ihre jeweiligen regionalen Musikmärkte an den Start, weil eben auch so gut wie jeder musikinteressierte Teenager dort das Original von Muddy Waters auch schon bestens kennt. Denn auf der Insel gibt's das alles zu kaufen, was die Blueshelden aus Amerika zuvor so quasi als Grundstock für diese Serie von Beat Goes Rhythm and Blues dort auch schon mal mit rübergereicht haben, während ein Muddy Waters in unseren Breitengraden zu diesem Zeitpunkt gar nicht erst veröffentlicht wird, weil man mit Negermusik in Deutschland am besten auch gar nichts zu tun haben will als deutsche Plattenfirma. Und das beeinflusst natürlich auch den musikalischen Horizont unserer Beat-Jugend. Denn all diese zuvor genannten Bands, die waren dort wie selbstverständlich britische Rhythm and Blues Bands, die eben ihren schwarzen US-Idolen auch gerne nacheifern wollten mit einem Muddy Waters und I Just Wanna Make Love to You.

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Wir gehen als nächstes mit der Elsa Martinelli nach Italien mit ihrem buchstäblichen Banditen im Jahr 1966 bei Beat in Europa, während wir uns jetzt gleich nochmal mit derselben Melodie im wahrsten Sinne des Wortes verzaubern lassen wollen auf der anderen Seite des Atlantiks von der bezaubernden Jeannie. Wer nämlich damals 1966 das Familienvorabendprogramm kannte, der kannte auch in jedem Fall den Flaschengeist der Jeannie mit ihrem Major Healy, und die hat dort auch gehörig das tägliche Leben ihres Meisters in Unordnung gebracht. Aber man wollte die Barbara Eden eben zeitgleich auch singen lassen. Hier mit einem kleinen US-Ausflug im Namen von Dave D. und Co. mit Bandit.

That's When Your Heartaches Begin. Das bedeutet heute für unsere tägliche Elvis-Ecke auch mal wieder so einen Originalvergleich, der gar nicht so leicht aufzulösen war. Aber eins ist natürlich wieder unverrückbar, dass nämlich der King Elvis zum wiederholten Mal die einzig platzierte Version in die Charts bringt, auch wenn hier nur bis auf Rang 58 als B-Seite zum Nummer 1 Klassiker von All Shook Up, den wir ja auch hier schon zum Originalvergleich mit David Hill hier eingeladen hatten. Aber diese RCA-Version am 13. Januar 1957, die ist weder für den Elvis die erste Aufnahme noch insgesamt das Original gewesen. Der Elvis hat diesen Song bereits am 18. Juli 1953 bei seiner allerersten Studio-Session bei Sam Phillips zusammen mit My Happiness bereits zum ersten Mal eingespielt. Aber der Sam hatte die Bänder dieser Session dann leider noch nicht zur Schallplatte werden lassen. Zum Zeitpunkt der Elvis-Einspielung, da war das Original von Komponist Fred Fisher und William Raskin auch schon genau 20 Jahre alt. Und in guter Tin Pan Alley-Tradition gibt's im eigentlichen Sinn daher auch kein definitives Original, das die professionellen Komponistenteams an der sogenannten Zimtpfannengasse der Tin Pan Alley an der Fifth Avenue in New York einen neuen Song zeitgleich an viele umliegenden Plattenfirmen gleichzeitig verteilen wollten. Und so streitet sich die Nachwelt bis heute, ob wir uns deshalb jetzt für die Version der Inkspots oder für den Shep Fields entscheiden sollten. Nur wir liefern euch deshalb auch gleich beide Versionen jetzt ans Ohr zum Originalvergleich in die Frühzeit mit Shep Fields Rippling.

Shep Fields und That's When Your Heartaches Begin, schon im Jahr 1937 zum ersten Mal zur Single und bis zur Elvis-Aufnahme 20 Jahre später, da liefern auch noch der Bob Lamb bei der Dot, der Billy Bunn bei der RCA oder der Roy Drusky bei der Columbia schon weitere Singles ab. Und wer sich davon an die weiße Version von Shep Fields oder an die schwarze Version der Inkspots gehalten hat, das wird bei der Elvis-Version danach vollkommen deutlich geklärt. Eines seiner großen Vorbilder mit mehr als 40 Charthits zwischen 1935 und 1955, der Tenorsänger Bill Kenny mit den Inkspots und That's When Your Heartaches Begin.

mit klassischem Orgelintro. Da machen wir diesmal bei unserer 60s Instrumentalecke mal kurz Halt im wortlosen Jahr 1965 mit den Sounds aus Finnland. Und dazu kombinieren wir im selben Jahr aus Dänemark dann die Rockin' Ghosts. Skandinavien im Instrumentalmodus, nicht immer mit den Spotniks aus Schweden, hier mit den Rockin' Ghosts und ihrem hauseigenen Ghost Walk.

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Jeder Oldie-Freund der souligen 60s und 70s kennt unsere nächste Jubilarin, den Geburtstagsgast Gladys Knight. Heute am 28. Mai 1944 geboren in Atlanta, Georgia und bei unserem R&B Countdown auch bereits mit ihrer ersten Rhythm and Blues Aufnahme zu hören, schon aus dem Jahr 1958. Aber zu ihrem heutigen Geburtstag, da steigen wir dann erst 5 Jahre später ein auf die Northern Soul Tanzflächen mit A Love Like Mine. Bald nennt man sie die Empress of Soul, die Kaiserin des Soul, Gladys Knight.

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Wir halten natürlich auch noch gerne bei den Frühzeiterfolgen von der Kaiserin des Soul, Gladys Knight mit ihren Pips. Die Liebe zur Soulmusik, die beschert unsere Jubilarin dann am Ende nach über 30 Hitparadenjahren auch über 60 Charthits. Also wir treffen uns, wenn ihr Lust habt, auch gleich noch zu einer zweiten Runde. Dann werfen wir ein Auge auf die Soul-Begeisterung während der 70er Jahre. Keep an eye auf die weitere Karriere von Gladys Knight.

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1: Seid wie immer ganz herzlich willkommen, Historianer. Auch heute wieder mit einem Interpreten und Komponisten, den man garantiert schon nach seiner Stimme am ersten Ton erkennen wird. Auch wenn wir mit John Fogerty für unsere kommende Stunde erstmal gleich mit einem rein deutsch platzierten Solo-Hit einsteigen wollen. Der Axel Lindner wünscht euch aber ab dann ganz viel Vergnügen, auch mit den Frühzeitmomenten dieses Weltstars, noch bevor er sich auch noch selbst so gesehen hat. Unser nächster Künstlerkompass geht diesmal mit dem Komponisten, Gitarristen und Sänger John Fogerty.

Coming down the road. Wir kommen heute mit einer rein deutschen Hitplatzierung so ein Stück die Straße runter mit dem Weltstar John Fogerty, hier bereits auf Solopfaden im Jahr 1973 angekommen. Aber wie üblich schalten wir jetzt erstmal zurück an seine Anfänge noch knapp 10 Jahre zuvor, als der jüngere Bruder von Tom Fogerty zusammen mit Doug Clifford am Schlagzeug und Stu Cook am Bass bereits 1964 hier die Gollywogs an den Start bringen. Aufgewachsen waren sie alle an der amerikanischen Westküste in Berkeley, wo der junge John auch genau am 28. Mai 1945 dort geboren wird und damit auch knapp 4 Jahre jünger ist als sein großer Bruder Tom, den er aber im Laufe der Jahre in Sachen Ideenreichtum und vor allem Stimme auch deutlich überflügeln wird. Denn man erkennt seine raue, markante Stimme auch schon bereits 1965, noch weit vor CCR, mit dem Brown Eyed Girl und Fight Fire. Diese Single komponieren beide noch unter ihrem Pseudonym. Ran Wild für den Tom Fogerty und Toby Green für den John Fogerty als die Gollywogs.

Auch wenn die Tage, als die Gollywogs für den John Fogerty und seine Mannen noch keine überregionalen Hits parat hielt, der typische Stil, den wir gleich nahtlos auch bei der Creedence Clearwater Revival ein bisschen später kennen in der Bandgeschichte, der lässt sich schon ganz gut raushören. Der Bandname Gollywogs wird vom Fantasy-Label-Boss Max Steiner angeboten, nach einer Kinderbuchpuppe Gollywog von der Autorin Florence K. Upton, schon aus dem 19. Jahrhundert importiert. Und spannenderweise zeichnet diese Autorin ihre Puppe Gollywog mit schwarzem Gesicht nach althergekommener Blackface-Tradition. Und auf der anderen Seite tragen die vier als Markenzeichen auch gerne vier zeitgemäße, recht hässliche weiße Wollmützen, die ihnen ihr Labelboss und Filmproduzent Saul Zenz dann alsbald, aber als CCR dann schon wieder ausreden wird. Nur was tut man da nicht damals wie heute, um jederzeit optisch wenigstens auffallen zu dürfen mit diesen hässlichen weißen Wollmützen bei den Gollywogs? Und genauso oft sieht man sie auch auf den Fotos im Nachhinein als verkapptes Modeopfer auf dem absoluten Holzweg für einen optischen Trendsetter. Wir bleiben bei Tom und John Fogerty mal lieber am radiogerechten, rein akustischen Vergnügen mit den Gollywogs hier 1966 zum Fragile Child.

damit, Historianer, steigen wir jetzt ein mit dieser Billboard Nummer 4 von Run Through the Jungle in die wirklich bahnbrechende Hitparadenzeit der Creedence Clearwater Revival. Im Grunde schreibt unser heutiger Hauptdarsteller alle Hits selbst und gemeinsam schaffen sie als die CCR von 1968 bis 72 mehr als 20 Charthits, von denen wir natürlich jetzt gleich im Anschluss einige in weiteren Coverversionen auch hören werden. Nachdem nun aber der Filmproduzent Saul Zenz die Geschichte von Fantasy Records dann ab 1967 lenken wird, da schlägt er der Band erstmal diese Umbenennung ihres Bandnamens vor. Denn welche Band von Weltruhm nennt sich tatsächlich nach einer beliebten Kinderpuppe, Gollywog? Und weil er dem John, dem Tom und seinen Mannen damit auch ein Angebot auf eine erste gemeinsame LP macht, da wird ab diesem Moment im Januar 1968 eben aus diesen Gollywogs die Creedence Clearwater Revival, und damit steht dafür ein Werbespot einer lokalen Brauerei zum namensgebenden Vorbild, die im Fernsehspot der Olympia Brewing Company die Clear Waters zum Thema machen, aus denen eben ihr Bier gebraut wird, also das Bekenntnis zum klaren Wasser, The Clearance Clearwater Revival und Long as I Can See the Light.

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Der nächste CCR Top Hit auf dem Treppchen aus den vielen, vielen weiteren Mega-Hits, die der John Fogerty in diesen Monaten alle auf die Spur bringt. Und natürlich erleben wir dann auch zum Geburtstag von Tom Fogerty auch nochmal eine ganz passende Songauswahl, sowohl von den Gollywogs als auch mit CCR als Gemeinschaftsarbeiten dann am 9. November für Bruder Tom Fogerty. Und auch dort wird es dann auch noch so manchen rein deutsch gecharteten CCR-Hit geben, der eben zu Hause in Amerika auch aufgrund der Fülle an Material aus der Feder von John Fogerty gerne auch mal etwas untergegangen war. Aber das zeigt uns auch ganz klar, wie populär der John mit seinen Mannen gerade auch bei uns Anfang der 70er Jahre gewesen war und warum er dann im Nachgang auch immer wieder gerne den Weg über den großen Teich zu uns gefunden hat auf den Konzertbühnen. Denn wer ihn vielleicht auch mal schon selber erleben konnte, der wird mir ganz bestimmt auch zustimmen, dass das, was wir hier jetzt auf Schallplatte hören, auch eine relativ gut abgemischte Soundkopie seiner Live-Stimme auch darstellt von John Fogerty. Hier auch nochmal ein pur deutsches Hitbeispiel mit der Molina.

Falls ihr diese Travelin' Band hier 1971 nicht erkannt haben solltet, der Bill Haley nimmt hier absolut zeitgemäß Anleihen bei John Fogerty und die CCR-Hits, die eignen sich durchaus auch als Reggae-Adaption hier im Jahr 1970 mit einer deutschen Philips-Single. Auch wieder so ein Schulterschluss von CCR in den deutschen Plattenläden, hier mit Sonny and the Stone Angels und ihrem Bad Moon Rising.

Nicht nur in Deutschland stehen die CCR-Hits in diesen Tagen richtig hoch im Kurs. Les Sexta halten hier ihren Boulevard Saint-Germain unüberhörbar an John Fogerty's Down on the Corner. Genauso wie auch Les Castells auf dem französischsprachigen Teil aus Kanada. Nochmal mit der Melodiegrundlage von Bad Moon Rising mit Si j'étais millionnaire, wenn ich doch nur Millionär wäre, was man für den John Fogerty allein schon wegen dieser landessprachlichen Adaptionen auch durchaus vermuten darf. Denn er vereinigt alle Rechte der CCR-Hits auf seinen Namen. Und auch wenn sie in diesen Tagen in vielen weiteren Landessprachen ins lokale und meist europäische Umfeld auch eingebaut werden, auch hier in Kanada, Si j'étais millionnaire, alias Bad Moon Rising mit Les Castells.

Auch die französische Stephanie legt hier über John Fogertys Bad Moon Rising auch nochmal einen ganz anderen landessprachlichen Text drüber mit C'est bon de vous voir. Es ist schön, dich zu sehen. Und vor allem ist es auch schön, auch mal abseits der CCR-Originale so manche zeitgemäße Adaption dieser Hits erleben zu dürfen. Hier auch noch mit einem Neuseeländer, Brandon Duncan, und der Anlehnung bei John Fogertys Lodi.

Nach unserem ersten John Fogerty Fremdausflug, da klinken wir uns jetzt wieder mit dieser Adaption hier mit ein beim großen Hank Williams. Auch zum nächsten Solo-Kapitel von unserem heutigen Hauptdarsteller unter dem Bandnamen der Blue Ridge Rangers. Also unverkennbar mit den Country-Wurzeln aus seiner Heimat. Nun auch ohne die Kollegen von CCR dann ab 1973 erfolgreich. Denn auch die zweite Blue Ridge Rangers Single von den Hearts of Stone, die kommt mit seiner neuen Band von John Fogerty auch in die US-Charts. Die Streitigkeiten zwischen Bruder Tom und den Bandmitgliedern, die veranlassen den Tom Fogerty schon Ende 1971 auszusteigen bei CCR. Und auch der John macht sich eben wenig später dann mit dem nächsten Kapitel dann selbstständig. Ab 1973, da ist dann die Creedence Clearwater Revival schon wieder Geschichte. Und die Blue Ridge Rangers begleiten den John Fogerty dann auch nur für wenige Monate durch die Zeit. Hier mit der zweiten Hitsingle, im Original bereits ein Doo-Wop-Klassiker von den Jewels und der daraus resultierenden Hitversion von Otis Williams und den Charms, aber hier deutlich auch mit dem John bei den Hearts of Stone nochmal anders vertont als zum Beispiel damals 1955 die Fontaine Sisters in den weißen Popcharts. Erst Doo-Wop, dann Transition Year Doublette und jetzt knapp 20 Jahre später als Country-Rock-Nummer erneut gelandet mit den Blue Ridge Rangers von John Fogerty.

Nach nur einem guten Jahr neigt sich dann die Zusammenarbeit mit den Blue Ridge Rangers dann auch schon wieder dem Ende zu, mit einem dann dritten Bubbling Under Hit Back in the Hills. Bevor wir dann aber noch für ein zweites Set an die Musikerkollegen von John Fogerty dann abgeben wollen und so ein bisschen nachhören, was nach den CCR-Hits in 45 Umdrehungen noch alles auf uns wartet, alles dann auch immer mit der entsprechenden Zuverdienstmöglichkeiten mit unserem Hauptdarsteller am Notenblatt, John Fogerty mit den Blue Ridge Rangers.

Es gäbe auch Anfang der 70er Jahre wirklich noch Dutzende an weiteren Adaptionen seiner einschlägigen Hits. Und ich habe mich nur aus Zeitmangel mal mit der britischen Gruppe Firebrand für nur noch einen fremdvergebenen weiteren John Fogerty-Titel entschließen müssen, der im Original 1972 auch schon von CCR nicht mehr in die Top 25 bewertet wird. Bereits ohne Bruder Tom am Start und auch schon angekündigt mit den letzten Auslaufrillen im Namen von CCR im Original. Aber das hält natürlich auch die Kollegen auf der anderen Seite des Atlantiks nicht davon ab, diese Someday Never Comes nochmal aufzugreifen von der One-Single-Band Firebrand im Namen von John Fogerty.

Ich habe mir wirklich lang überlegt, ob wir diesen Kurzausflug noch bis ins Hitparadenjahr 1985 machen wollen. Aber der typische John Fogerty-Sound, der ist auch sowas von zeitlos, dass man sein Album Centerfield damals auch noch mit zwei weiteren Top-Hits in Amerika dann auszeichnet. Ich konnte mich auch selber noch ganz gut erinnern, wie diese beiden Singles von ihm auch parallel zu all diesen synthetischen 80er-Jahre-Hits immer wieder weiter nach vorne gekommen waren und manch amerikanischer Radio-DJ schon vermuten wollte, eine Reinkarnation von CCR dann an den Start bringen wollte. Aber wie wir wissen, hat es leider dazu dann nicht mehr geklappt. Nach dem Old Man Down the Road und noch bei uns zum Abschluss zum Rock'n'Roll Girl. Und ich hoffe, ihr hattet heute ganz viel Spaß, nochmal eine Erinnerungsstunde mit ihm zu verbringen. Damit sagt der Axel Lindner dafür herzlichen Dank fürs Mitreisen in die Soundvielfalt dieser Musikmomente von John Fogerty.

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1: Diesmal, liebe Fernsehfreunde, da treffen wir uns für unsere tägliche Erinnerungsreise in den Jahren 1968 bis 70 zum Fernsehen mit It Takes a Thief alias Ihr Auftritt El Mundi. Und wie man an der Eröffnungssequenz auch gleich ganz eindeutig mitbekommt, da ist der Hauptdarsteller Robert Wagner diesmal nicht der kämpfende und schießende Geheimagent wie James Bond, sondern ein professioneller Dieb im Auftrag des US-Geheimdienstes. Und dabei setzt der El Mundi jedes Mal auf allerlei Tricks und Verkleidungskünste, anstatt auf Waffengewalt und Kampfkünste. Und bei uns startet die Serie im ZDF ab November 1969. Den Vater von El Mundi spielt übrigens auch der Schauspieler und Tänzer Fred Astaire. Und den Robert Wagner an sich, den kennt man dann gut 10 Jahre später auch als den Jonathan Hart bei Hart aber herzlich an der Seite von seiner Frau Jennifer, gespielt von Stephanie Powers, die übrigens auch hier schon bei El Mundi so manchen Gastauftritt hier mit absolviert hat. Die Erkennungsmelodie steuert diesmal der Oliver Nelson mit bei. Für Ihr Auftritt bitte El Mundi.

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1: Der Axel Lindner begrüßt euch wie immer an dieser Stelle zu einer weiteren Ausgabe unserer Hit-History Halbzeit aus den 70er Jahren. Und natürlich machen wir damit auch wieder Halt bei unseren Originalversionen berühmter Hits. Diesmal nur aus dem Musikjahr 1979. Und in unserer zweiten Viertelstunde gibt's natürlich dann auch einen nächsten deutsch-englischen Hitvergleich mit so mancher Hintergrundgeschichte, warum es auch tatsächlich gar so viele von diesen deutsch getexteten Adaptionsversuchen geben konnte oder man musste fast sagen geben musste. Zuvor aber erstmal zur musikalischen Einstimmung wenigstens mal noch ein bestens bekannter Chart-Hit zum Erinnern ans Jahr 1979.

heute Historiana wird's im buchstäblichen Sinn zu unserem 70s Originalvergleich auch wieder mal brandgefährlich. Hier mit den Pointer Sisters im Jahr 1979 auf einer amerikanischen 2 mit ihrem Hit Fire. Der wird in England und in Deutschland auch noch knapp in die Charts bewertet und deshalb will ich euch vor dem eigentlichen Original davon noch eine britische Adaption mit einem ganz anderen Rhythmus hier vorstellen, mit dem der Robert Gordon auf der Insel schon deutlich früher auch als die Pointer Sisters ins Studio gekommen war, mit seiner Interpretation von Fire.

Damit sind wir zumindest schon mal im Originaljahr 1977 gelandet mit Robert Gordon und seiner Single Fire. Und der Komponist spielt auch gleich selbst das Piano, denn der Bruce Springsteen wollte in diesem Jahr daraus erstmal noch keine eigene Single veröffentlichen, weil er gehofft hat, dass Elvis seine Songidee ins Repertoire übernehmen könnte. Nun wissen wir alle, es kam leider nicht mehr dazu und der Boss bringt sein Original auf dem Album The Promise, dann schlussendlich aber doch 10 Jahre später erst selbst zur Single in die Läden. Also so lange kann es auch dauern, bis ein derart renommierter Elvis-Fan diesen Verlust auch irgendwie wegsteckt mit der verpassten Chance von Fire, von und mit Bruce Springsteen.

Kurz zuvor gab es von der deutschen Band Sunday auch noch den CVJM im Namen der Village People, natürlich als direkte Zuverdienstquelle bei der YMCA. Und diesmal textet der Norbert Hammerschmidt auf In the Navy hier auch ganz humorig: Unser Kaiser. Und apropos Kaiser, der Norbert Hammerschmidt, der ist auch tatsächlich einer der bevorzugten deutschen Texter für den Roland Kaiser mit der Joanna, der Santa Maria, mit dich zu lieben oder auch manchmal möchte ich schon mit dir. Nur diesmal, da will unser Kaiser 1979 auch nochmal mit der Gruppe Sunday gegen Village People antreten oder besser gesagt mitverdienen möchte man, denn so gut unser Kaiser auch wirklich gemeint war, an einem deutschen Treppchenplatz von In the Navy, da kommt auch ein echter Kaiser nicht vorbei an den Village People.

0: Das war's auch schon wieder mit unserer halben Stunde aus dem Jahr 1979. Und gleich morgen gibt's natürlich ein nächstes Originalkapitel. Dann bei unserer nächsten Ausgabe der Hit History Halbzeit.
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Mit No One Could Love You More, da tauchen wir jetzt ein zur ebenso erfolgreichen Karriere von Gladys Knight, dann während der 70er Jahre. Und allein nur für dieses Jahrzehnt, da hätten wir von der sogenannten Empress of Soul, von der Kaiserin des Soul, wieder knapp 30 Charthits schon zur Auswahl. Es muss also weder um die Popnummer 1 vom Midnight Train gehen oder von Neither One of Us und auch nicht unbedingt um ihre gut 20 weiteren schwarzen Top 10 Platzierungen. Allein schon ihre Hitparadenbreite, die lässt sie während dieser Tage auch ohne deutsche Hitparadenaufmerksamkeit auch schon zum Superstar auf der Insel werden. In Deutschland wartet man dann sogar noch ein weiteres Jahrzehnt, bis sie zum ersten Solo-Erfolg antreten darf. Durch die James-Bond-Melodie zur License to Kill. Dann auch schon über 30 Jahre nach ihrem Schallplattendebüt noch zusammen mit ihren Pips. Zuvor war die Gladys auch schon zusammen bei Dion and Friends mit Elton John, mit Stevie Wonder und eben mit Dionne Warwick zu That's What Friends Are For. Genau 10 Jahre später dann mit Ray Charles zum Duett bei Genius and Friends. Und dann singt sie nochmal 10 Jahre später 2009 am Grab von ihrem langjährigen Motown-Kollegen Michael Jackson. Als sie dann auch im selben Jahr zur UK Farewell Tour eingeladen wird, zusammen mit den Jacksons und ihrer Freundin Dionne Warwick. Denn auch ihre englische Fangemeinde, die sorgt auf der Insel für eigene rein britische Charthits. Hier auch noch mit ihrem Remake vom Look of Love, gesponsert von Burt Bacharach und Hal David für die Gladys Knight.

Make Yours a Happy Home aus der Vielzahl der Gladys Knight Chart-Hits rausgepickt für unseren heutigen kleinen Geburtstagsmoment. Natürlich dann auch schon längst mit ihrem Eintrag in der Rock'n'Roll Hall of Fame, ihrem Stern auf dem Hollywood Walk of Fame mit insgesamt 7 Grammys dekoriert und auch dem Soul Train Legend Award während der 70er und 80er Jahre. Und wie so oft sind damit unsere kurzen Geburtstagsaufmerker wirklich nur ein ganz kleiner eingedampfter Erinnerungsmoment auf über 60 Jahren auf der Bühne. Wenn unser Abschluss jetzt also heißt Come back and finish what you started, dann lässt sich das bei den geltenden GEMA und GVL-Beschränkungen leider nicht umsetzen. Wir belassen es daher in diesem Moment bei einem letzten britischen Top-15-Erfolg im Namen von der Gladys Knight.

wir machen für unsere heutige 70s Song Story jetzt wieder einen Abstecher in den Herbst 1970 zu einer amerikanischen und einer deutschen Nummer 2 sowie einer britischen Nummer 21 hier im Namen von Komponist John Fogerty von der Creedence Clearwater Revival. Die Geschichte im Song dreht sich um einen Burschen, der gerade aus Illinois zurück nach Hause kommt und sich auf der Rückseite seines Hauses auf die Veranda setzen will, um ein bisschen auszuspannen. Aber als der John Fogerty im Text dann einen Riesen dort ratschlagen lässt, there's a giant doing cartwheels, und nebendran, da steht eine Statue in High Heels, dann ist das wohl nicht einfach nur damit getan, dass man die Gedanken mal eben so schweifen lässt. And my imagination sets in. Da steht dann auch mal ein Grammophon rum, das wie ein Dinosaurier anmutet. A dinosaur Victorola listening to Buck Owens. Aber der John Fogerty hat auf Anraten seiner Plattenfirma immer ganz konsequent verneint, dass es sich bei diesem Blickwinkel aus der Hintertür von seiner Veranda um Erlebnisse mit LSD handeln könnte. Möchtest du nicht einfach mal einen Ritt auf einem fliegenden Löffel versuchen, so heißt es auch im Text. Denn auch der Zauberer, der diesen Löffel zum Fliegen bringt, der ist nichts weiter als eine Kindheitserinnerung gewesen, so John Fogerty, der ihm

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1: Unsere nächste Wochenüberschrift, die wollte ich mal ganz bewusst taufen. Weghören können Sie woanders. Denn wer wie ich quer durch die 80er Jahre den Bayerischen Rundfunk mit Wunschplatten seiner Hörer auch schon versorgen durfte und dann quer durch die 90er Jahre und die 2000er auch schon aus dem Oldie-Segment auch ein bisschen miterleben durfte, wie man dort überall mit dem Thema der Oldies im Radio so umgegangen war, dann bedeutet das inzwischen im 21. Jahrhundert für mich eine derartige Freiheit, jetzt nicht mehr unter dem Diktat von Werbeeinnahmen oder Quotenmusikauswahl auch stehen zu müssen. Also im Grunde darf ich mich hier auch ganz genauso fühlen, wie sich damals noch in den 50er Jahren ein Diskjockey mit seinen eigenen Schallplatten im Studio dann gefühlt hat und eben nicht von einem Musikautomaten vorgeschrieben bekommt, welche Top 40 Lieder ihn diesmal durch seine Stunde dann begleiten müssen. Und ich wollte euch mit dieser Einstiegsstaffel der Hit History Song Story auch damit so ein bisschen weglotsen vom dauerhaften Standard-Hit-Programm in der Neuzeit. Obwohl es ja in dieser Staffel an 365 Tagen auch vor allem um die damaligen Hits auch geht. Aber noch mehr wollte ich damit dieses Thema der Dauer-Playlisten im Auto-DJ-Format auch gerne durchbrechen. Denn Zuhörradio wie unsere Songgeschichten, die sind nun auch komplett was anderes als eine tagsüber schon etablierte Dauerrotation auch der noch so schönen persönlichen Lieblingslieder. Denn das würde im OKW-Sendebetrieb bestimmt niemand überhaupt Radio nennen wollen, sondern vielleicht bestenfalls das persönliche Spotify. Und genau in diesem Zwiespalt, Historianer, da befinden wir uns jetzt mit unserem Musikansatz von Hit History. Denn Musikgeschichte ist einfach viel zu spannend, um es einfach nur rieseln zu lassen. Also versuchen wir es zwischendurch mal jeden Tag für 2 Stunden mit einem doch relativ anderen Zuhöransatz. Denn wie schon der Christian bei unserem Jingle auch allgegenwärtig das immer nennt, weghören können Sie woanders. Besser nicht bei den Hit History Song Stories.
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0: Wenn wir doch unsere täglichen Songgeschichten mit einem Wahlspruch ausrüsten, jede Woche, diesmal zum Thema Weghören können Sie woanders. Denn diese Woche hätten wir für euch im Angebot auch gleich 8-mal Originalversionen berühmter Hits mit der Imagination von den Quotations, schon weit vor Rocky Sharp and the Replays. Dann dürfen wir diesmal den allerersten Elvis-Hit zum Vergleich mit aufrufen. That's Alright Mama. Ganz genauso auch ein Bo Diddley mit einem vielleicht gar nicht so gängigen Originalvergleich mit I'm Looking for a Woman. Ganz genauso wie auch die Geschichte vom House of Blue Lights im Namen von Chuck Miller. Und damit gehen wir natürlich auch schon wieder weit zurück in der Musikgeschichte. Ganz genauso zum Blacksmith Blues diese Woche. Danach wird's vermeintlich surflastig zum Thema Miserloo. Aber da gehen wir auch bereits in die 40er Jahre zurück mit der Songgeschichte zu Amapola oder auch der Latin Song Story von Perfidia. Das kommt natürlich auch längst nicht von den Ventures im Original. Aber dafür landen wir dann bei unseren deutsch-englischen 50-50-Pärchen meistens auf zwei Kontinenten. Nämlich einmal in Weiß für Giddy Up Boy oder Lovin' Up a Storm mit der Angèle Durand, mit Jimmy Margulis zum Good Boy, mit der Ria Solar in Anlehnung bei Frank Sinatra zu Hey Jealous Lover oder Go Jimmy Go mit den Tennessee Boys. Ganz genauso mit der deutschen Glenn Dora mit Wolfgang Sauer diese Woche. Und so gibt's auch wieder ein volles Siemer-Paket von unseren schwarz-weißen Hit-Vergleichen aus der Non-Hit-Schatulle, bevor wir dann diese Woche unsere Zweiteiler-Songgeschichte an den Start gehen lassen zu Christopher Columbus. Und so tauchen wir dann für unsere zweite Stunde ein zu den Originalversionen berühmter Hits aus den 60s mit Frank Sinatra zum Summer Wind auf Originalsuche oder mit Johnny Rivers zum Summer Rain und ganz genauso auch mit der Nancy Sinatra und Lee Hazelwood zum Original zu Summer Wine. Und nicht zu vergessen diese Woche, The Sun Ain't Gonna Shine Anymore kommt nicht im Original von den Walker Brothers. Bevor es dann gut ein Dutzend Mal weitergeht zu Beat Goes Rhythm and Blues diese Woche im Namen der Mercy Beats, der Manish Boys von Phil Ryan, von den Remo Four oder von den Soul Agents. Immer eine weiße Beat-Single aus England mit einem schwarzen US-Original gegenübergestellt. Bevor es dann weitergeht in Französisch oder Italienisch oder Spanisch im Namen der Beatles, der Bee Gees oder der Creedence Clearwater Revival. Dann haben wir mit allerlei Fremdsprachen auch mit dabei Gary Lewis and the Playboys diese Woche, genauso wie Lovin' Spoonful oder auch Be My Baby von den Ronettes, dann mit einer etwas anders klingenden Sprache zum Hit. Aber bei den 70s wird es dann wieder eindeutig erstmal eine Runde Originalversionen berühmter Hits mit den Fifth Dimension, mit Aretha Franklin, mit den Manhattan Transfer zu Chanson d'Amour oder zu Fire mit den Pointer Sisters. Eine spannende Originalgeschichte. Genauso auch mit Three Dog Night, Mama Told Me Not To Come. Bevor es dann wieder abgeht, jeden Tag ein deutsch-englisches 50-50-Paket aus den 70s, diesmal mit Alpha Centauri, Nur die Ruhe im Namen der Creedence Clearwater Revival mit Commotion oder auch mit der Lisa Bauer und ihrem Song vom Hilfsarbeiter, The Son of a Preacher Man. Genauso haben wir diese Woche dabei den Roy Black mit Lucky oder Unser Kaiser in the Navy mit Sunday. Das alles und vieles mehr bei unseren täglichen beiden Stunden bei unserem Radioexperiment zum Zuhören übers komplette Jahr mit unseren Hit History Songgeschichten.
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0: So, Historianer, geschafft für heute. Mir hat neulich ein Hörer gestanden, er wäre jedes Mal froh, meine Abmoderation zu hören, denn dann hat er definitiv nichts mehr verpasst. Und ich glaube, ein noch besseres Kompliment im Sinne unserer Musikgeschichten, die kann man eigentlich gar nicht kriegen. Und das freut uns alle ganz besonders, wenn ihr unser tägliches Geburtstags- und Musikgeschichtenangebot auch tatsächlich bis zum buchstäblich letzten Wort auch mitverfolgen wollt. Denn wir wollen ja auch ganz ganz bewusst kein Ersatz für Spotify sein, sondern so manchen Song vielleicht auch erst durch die Geschichte noch ein bisschen interessanter gestalten. Wer immer sich da draußen von euch auf dieses Wechselspiel zwischen Wort und Musik auch gerne einlassen mag, den dürfen wir hier jeden Tag aufs Neue gerne in unserer Runde begrüßen. Denn wo sonst gibt's eben mal nur ein paar tagesaktuelle Geburtstagsbeiträge zu erleben oder ein Album des Tages oder ein paar Dutzend Musikgeschichten mal zwischendurch. Also ganz besonderen Dank für eure treue Zuhörerschaft. Und das ist unser Ansporn, dann auch gleich morgen um dieselbe Zeit wieder weiterzumachen. An 365 Kalendertagen hier zu unserem Hit History Tageskalender.

Das war's für heute aus unserem Hit History Musikkalender mit Axel Lindner und seinen Gästen. 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

Hallo und herzlich willkommen zur 22. Ausgabe von TEDs Tanztee. In der folgenden Stunde möchte ich wieder an die Zeiten erinnern, in der die Tanzschulen ihren Schülern einen nachmittäglichen Tanztee anboten und Schlager und Popmusik der 50er, 60er und frühen 70er Jahre spielen. Die erste halbe Stunde ist dem Tanz gewidmet, nach einem Mittelstück folgen dann ruhige Titel, zu denen man eine Tasse Tee trinken kann. Der erste Titel heute war der erste Hit für die kleine Cornelia Froboess. 1951 brachte sie Pack die Badehose ein, auf Platz 11 der Charts.

Der Berliner Ralf Paulsen sang 1963 die deutsche Version der Titelmusik zur Fernsehserie Bonanza. Er brachte sie auf Platz 7 der Charts. Es folgt Toni Tornado, eigentlich heißt er Manfred Oberdörfer und nannte sich später nur noch Toni. Eines seiner frühen Werke war der Titel Schubidubidu, The Slop.

Das war der Komiker Heinz Erhardt. Seine Version der Hämmerchen-Polka war 1962 in dem Film Freddy und der Millionär zu hören. 2 Jahre später sang die Dänin Dorte bei den deutschen Schlagerfestspielen Junger Mann mit roten Rosen.

Das waren Jen Barry und Dean Torrance. Ihr Titel Surf City von 1963 konnte in den deutschen Charts immerhin Platz 45 erreichen. Wir gehen zurück nach 1959. Robert Cassotto alias Bobby Darin sang damals Dream Lover.

Dave Davis war Sänger bei den Kings. Er hatte aber auch Solo-Hits. Wir hörten Death of a Clown, sein Nummer-3-Hit von 1967. 2 Jahre später brachten The Foundations ihren Hit Build Me Up Buttercup auf die 24 der Charts.

Als Mittelstück hörten wir wieder Filmmusik. Bing Crosby und Grace Kelly sangen in dem Film Die oberen 10.000 True Love. Die Themenmusik beginnt mit einem der größten deutschen Hits aller Zeiten. Freddy mit Heimweh von 1956.

0: Manfred Schnelldorfer wurde bekannt als Sportler, nämlich als Eisschnellläufer. 1964 bekam er einen Plattenvertrag und sang seinen ersten und größten Hit »Wenn du mal allein bist«. 44 Hits brachte Drafi Deutscher in die Charts. Nicht dazu gehörte »Welche Farbe hat die Welt?«.
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Das war Lieselotte Malkowski aus Hannover. Mit 33 Jahren hatte sie ihren ersten Hit. Der alte Seemann erreichte 1951 Platz 3 der Charts. Es folgt Vittorio Casagrande aus Italien. Sein größter Hit war 1962 Liebe, die nie vergeht.

Wir gingen noch einmal zurück in das Jahr 1959. My Happiness war der erste Hit für Connie Francis. Marty Wilde war der Vater von Kim Wilde. 1959 erreichte er die drei der britischen Charts mit Sea of Love.

Das waren die Brothers Four aus Amerika, keine wirklichen Brüder. 1960 veröffentlichten sie Greenfield und brachten den Titel auf Platz 2 der US-Charts. Die Seekers kamen aus Australien. Wir hören ihre Version des irischen Volkslieds The Gypsy Rover.

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2: Willkommen zu den Retro-Charts. Heute drehen wir unser Radio zurück ins Jahr 1973. Glamrock glitzert, Soul wird sinnlicher, Funk kommt stärker auf die Tanzfläche und im deutschen Schlager klingt vieles nach Fernweh, ZDF-Hitparade und großen Refrains. Wir bleiben musikalisch also streng im Jahr 1973 heute. Nur Titel, deren Erstveröffentlichung oder dessen großer Erfolg in diesem Jahr lag, kommen in diese Sendung. Ich freue mich, dass ihr dabei seid und wieder den Weg zu eurem Lieblingsradio gefunden habt für unser Oldie Date der Woche. Ich weiß nicht, wie das Wetter bei euch ist. Hier im Norden ein bisschen kühler als über Pfingsten. Da war es richtig schön hochsommerlich mit Temperaturen bis an die 30 Grad. Jetzt sind wir so bei 20. Auch ganz angenehm, aber für mich kann es ruhig so ein paar Grad wärmer werden. So 5 sind okay. Ausgabe 15 ist das in diesem Jahr schon wieder. Und wir starten mit Block 1 mit Glam, Glitzer und Gitarren, so die Überschrift. 1973 war ein Jahr der großen Bühnenposen, laut, bunt, selbstbewusst und perfekt fürs Radio. Ihr hört gleich im ersten Block The Suite mit Ballroom Blitz. Danach Susi Quadro, Can the Can und Slade. Come on, feel the noise. Dreimal Glamrock vom Allerfeinsten. 2 Stunden Oldie-Geschichte mit Hits, Klassikern und ein paar Stücken, die heute viel zu selten im Radio laufen. Hier ist unser Oldie-Date der Woche und ich bin Thomas Flegel. Guten Abend und ein herzliches...
4: Moin!
2: Na,

Der Song erschien im September 1973 und wurde einer der großen Glamrock-Kracher des Jahres. Geschrieben wurde er von Nicky Chinn und Mike Chapman, dem Hit-Duo hinter ganz vielen britischen 70er-Jahres-Singles. Hier sind Sweet und Ballroom Blitz.

Nicky Chin und Mike Chapman, das war echt so ein Produzentenduo vom Allerfeinsten. Sehr, sehr viel, fast alles für Smokey geschrieben. Für The Sweet und ganz, ganz viele mehr. Und wir bleiben in der Glamrock-Ecke, das habe ich ja schon gesagt. Im April kam bei Rack Records dieser Song von Susie Quattro auf die Scheibe. Sie wurde damit zur Lederjacken-Ikone des Glamrock und der Song klingt kompromisslos, Bass nach vorne, Stimme nach vorne und keine Sekunde zu viel. Hier ist Cam the Canyon, Susie Quattro.

0: Immerhin 8 Wochen auf der 1.
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0: Ja, Susi Quadro, genau. 8 Wochen auf dem Platz an der Sonne in Deutschland vom 18. oder im August, September und Oktober. Jahrescharts Platz 8 und das hier, Slade. Sie veröffentlichen den Titel im Februar des Jahres und der Song stieg in Großbritannien direkt auf Platz 1 ein.

Das Late schafften etwas, was in Großbritannien wirklich ein Ereignis mit Seltenheitswert ist. Song veröffentlichen und direkt bums, Platz 1. Inhaltlich fängt er das Gefühl eines lauten, schwitzenden Konzertsaals ein und ich finde, so ein bisschen klingt er auch danach, oder? Ja, und bevor wir den zweiten Block starten, gucken wir auf die Schlagzeilen im ersten Quartal. Die kommen jetzt für euch.

0: Hallo, hier sind die Schlagzeilen aus dem ersten Quartal 1973. Friedensabkommen für Vietnam unterzeichnet. In Paris wird das Abkommen zur Beendigung des Vietnamkriegs unterschrieben. Die USA beginnen mit dem Abzug ihrer Truppen. Großbritannien tritt der Europäischen Gemeinschaft bei. Zum Jahresbeginn wird Großbritannien Mitglied der IG. Europa wächst wirtschaftlich enger zusammen. Watergate-Affäre belastet Präsident Nixon. In den USA geraten immer neue Details zur Watergate-Affäre ans Licht. Der Druck auf Präsident Nixon nimmt deutlich zu. Deutschland führt die Anschnallpflicht ein. In der Bundesrepublik gilt jetzt die Pflicht zum Anschnallen auf den Vordersitzen. Die Verkehrssicherheit soll damit verbessert werden. Sport. Rosi Mittermeier feiert große Erfolge im Skiweltcup. Die deutsche Skirennfahrerin gehört weiterhin zur Weltspitze. Mit starken Leistungen begeistert sie die Wintersportfans. Das waren die Schlagzeilen. Und nun zurück zur guten Laune-Musik mit Thomas.
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6: So ist es. Block 2 ist Soul, Funk und frühe Disco-Energie. Die Tanzfläche wird wärmer. Philadelphia Sound, Motown und Funk schieben das Jahrzehnt nach vorne. Wir hören gleich Marvin Gaye, Let's Get It On. Danach Eddie Kendricks, Keep On Truckin', Teil 1. Und Harold Melvin and the Blue Notes on The Love I Lost. Hier ist Marvin Gaye und Let's Get It On.

0: erschienen im Tumblr Verlag. Marvin Gaye machte daraus keinen lauten Hit, sondern eine intime Soul-Verführung. Let's Get It On. Und der Titel markiert einen der sinnlichsten Momente des Motown-Katalogs. In den USA 1973 Platz 4. Es könnte sein, dass jetzt Werbung kommt für euch.
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0: Klingt nach Motown, oder? Eddie Kendricks und Keep on Truckin'.

Der Groove zeigt, wie Funk und Disco 1973 schon hörbar zusammenwachsen. Und für Andy Kendricks wurde es nach seiner Zeit bei den Temptations sein großer Solo-Durchbruch. Keep on Trucking, Part 1 war die Single-Auskopplung und der läuft hier noch ein paar Sekunden.

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1: Hier sind Harold Melvin and the Blue Notes, The Love I Lost, so heißt er. Erschien im September und Teddy Pendergrass singt hier mit einer Mischung aus Schmerz und Druck. Der Song war ursprünglich als Ballade gedacht, wurde aber zum treibenden Philly-Soul-Stück umgebaut. Ich finde ihn ziemlich cool und hat einen ziemlich geilen Klang. Also, The Love I Lost, die Liebe, die ich verloren habe.

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1: Im Jahr 1973 ist der ESC zu Gast in Luxemburg. Mit Congratulations wurde Cliff Richard 1968 als haushoher Favorit nur Zweiter. In Luxemburg schnitt der Brite sogar noch schlechter ab. Obwohl er mit dem Titel Power to All Our Friends schon wieder vorher wie der sichere Sieger aussah, musste er diesmal der Französin Anne-Marie David, sie startete für Luxemburg, und der spanischen Gruppe Mocedadas den Vortritt lassen. Luxemburg gewann mit dem Titel Tu te reconnaîtras.

deutsche Vertreterin Gitte setzte sich beim deutschen Vorentscheid unter anderem gegen Michael Holm, Inga und Wolf, Cindy und Bert und Roberto Blanco durch und wurde in Luxemburg mit junger Tag Achte.

85 Punkte und Platz 8, das waren Zeiten. Gitte und Junger Tag. Wir bleiben auch in der deutschen Ecke. Und unser Block 3 heute heißt Deutscher Sonntag und griechische Nächte. Hier sind Schlager zwischen Wohnzimmer, Fernweh und Hitparaden. Moment, einmal so richtig deutsch. Mit Cindy und Bert immer wieder sonntags, ein echter Klassiker. Und danach gibt es zweimal griechisch angehauchtes mit Vicky Leandros, die Bouzouki klang durch die Sommernacht, und Demis Roussos, die erfolgreichste Single in Deutschland im Jahr 1973. Goodbye, my love, goodbye. Gleich, aber erstmal Cindy und Bert.

Oh, schön. Bekannt wurde der Song vor allem durch zahlreiche TV-Auftritte und die einfache Struktur und der eingängige Text machten ihn zum Ohrwurm. Bis heute ist immer wieder sonntags fest mit der Schlagerkultur verbunden. Oh, ich freue mich. In 14 Tagen bin ich auch in Griechenland.

Platz 14 in den Jahrescharts 1973 in Deutschland. Das klingt schon richtig wie eine Uso für meine gute Freunde. Hier ist Vicky Leandros. Sie verband deutschen Schlager mit griechischem Klangkolorit.

0: Der Song bringt genau das mediterrane Fernweh ins Programm, das 1973 sehr gefragt war. Das werdet ihr gleich beim nächsten Titel auch nochmal hören. Nochmal so eine griechische Nummer. Der wurde tatsächlich in Griechenland vererst.
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0: Hier kommt ein Hit aus den 70ern. Ich wollte sagen, der wurde in Griechenland tatsächlich wie in Europa 1973 im Februar veröffentlicht. Demis Roussos, der Papa von Vigé Leandros. Demis Roussos, Quatsch. Geschrieben und produziert wurde er von Leo Leandros. So ist es richtig. Und ich habe eine Neuauflage, ich weiß.

0: Also nochmal geordnet und sortiert. Geschrieben und produziert wurde der Titel von Leo Leandros. Und er erreichte in mehreren europäischen Ländern Platz 1 und machte Demis Roussos endgültig zum internationalen Star der 70er Jahre. Goodbye, my love, goodbye.
1: Hallo, hier sind die Schlagzeilen aus dem zweiten Quartal 1973. Skandal um Watergate weitet sich aus. In den USA beginnen die ersten öffentlichen Anhörungen zur Watergate-Affäre. Präsident Nixon und die Bundesrepublik nähern sich weiter an. Der Grundlagenvertrag tritt in Kraft und verbessert die Beziehung.

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3: Noch größer Glamrock, Balladen und Songs für die ganz große Bühne. Wir hören gleich die Rolling Stones mit Angie. Danach Elton John mit Daniel und Gilbert O'Sullivan schmeißt uns aus der ersten Stunde mit Get Down. Angie erschien im August 73 und die Stones zeigten hier ihre verletzliche Seite statt reiner Rock-Attitüde. Die Ballade wurde einer der elegantesten internationalen Hits des Jahres. Hier ist Angie.

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1: Musik von Elton John aus dem Frühjahr 73. Bernie Taupins Text erzählt eine ruhige, melancholische Geschichte über Heimkehr und Verlust. Hier ist Elton John und Daniel.

0: Damit war wieder einmal bewiesen, wie stark Piano-Balladen in den Radiosound passen.
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1: Aber wir haben noch einen Moment Zeit für drei lustige Geschichten rund um Get Down von Gilbert O'Sullivan. Das ist so ein bisschen was, wo ihr morgen sagen könnt, boah, da haben wir was gelernt bei den Retro-Charts. Gilbert O'Sullivan nutzte nämlich die Melodie ursprünglich nur zum Warmspielen am Piano. Erst später wurde der Song daraus. Viele Hörer dachten, Get Down handelt von einem Hund. Nee, tatsächlich besingt O'Sullivan eine aufdringliche Freundin. Und drittens und letztens. Der Song war so erfolgreich, dass Status Quo ihren späteren Superhit Down Down kurzerhand umbenannten. Der sollte nämlich ursprünglich eigentlich Get Down heißen und sie wollten Verwechslungen vermeiden. In Deutschland war der Song auf Platz 4 und in den Gesamt-70ern auf Platz 25 in den erfolgreichsten Singles des Jahres. Wir hören uns gleich auf der anderen Seite der vollen Stunde wieder. Zur zweiten Stunde Retro-Charts, bleibt bitte dran.

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1: Weiter geht's mit Stunde 2 der Retro-Charts. 1973, jetzt wird die Sendung rockiger, kantiger und an einigen Stellen überraschend modern. Wir hören Debüts, Fahrersongs, frühere Queen-Energie und ein paar Titel, die heute noch erstaunlich frisch wirken. Ich bleibe am Mikrofon für euch, ich bin Thomas Flegel und sag Hallo zur zweiten Stunde. Mit Gitarren auf der Überholspur, so heißt der nächste Block. Mit Golden Earring fangen wir an, danach gibt's die Doobie Brothers, Long Train Running und Alice Cooper macht den dritten Block, den fünften Block komplett mit No More Mr. Nice Guy. Das hier ist Musik aus, richtig, den Niederlanden. Im August veröffentlicht. Der Song wurde später international zum Inbegriff des Autofahrer-Rocks. Besonders stark ist der Aufbau. Basslauf, der kommt jetzt gleich. Schlagzeugdruck, der kommt jetzt auch dazu. Und dann dieser endlose Highway-Refrain. In Deutschland Platz 87 in den Jahrescharts. Hier kommen Golden Earring und Radar Love in der Single-Version. Na, was heißt Single-Version? Die ist auch über 4,5 Minuten lang. Jetzt geht's los.

Wollt ihr noch ein paar Details hören? Zu Golden Earring zum Beispiel. Die haben 40 Jahre Bestand von 1961 bis ins Jahr 2021, wo sie sich aufgelöst haben. Und damit sind sie eine der am längsten bestehenden Rockbands der Welt.

ziemlich unglaublich. Auf den Namen Jaap Eggermond trifft man immer wieder mal bei solchen Songs. Wahnsinns Schlagzeuger, und bis 69 war er bei Golden Earring.

Und damit geht's gut gelaunt direkt weiter. Mit Musik von Warner Bros., also das war der Verlag damals. 1973 haben sie die Doobie Brothers unter Vertrag genommen und Long Train Running veröffentlicht.

0: Tom Johnson schrieb diesen Song, der ursprünglich aus einem Live-Jam entstanden ist, und der Gitarrenrhythmus macht die Nummer sofort erkennbar. Trocken, funky und absolut radiotauglich. Hat er gerade wieder bewiesen, ne? The Doobie Brothers und Long Train Runnin'.
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0: Ich weiß gar nicht, was der Kollege immer einschmeißt, bevor der seine Ansagen macht, aber die Hälfte wird's, glaube ich, auch tun. Ja, wir arbeiten dran. Hier ist Alice Cooper, No More Mr. Nice Guy. Aus dem Album Billion Dollar Babies. Alice Cooper verpackte Provokation in einen erstaunlichen Rocksong.

0: Hallo, hier sind die Schlagzeilen aus dem dritten Quartal 1973. Militärputsch erschüttert Chile. Im September wird Präsident Salvador Allende gestürzt. General Pinochet übernimmt die Macht im Land. Skylab liefert neue Bilder aus dem All. Die amerikanische Raumstation Skylab sendet spektakuläre Aufnahmen zur Erde. Die NASA gewinnt wichtige Erkenntnisse für die Raumfahrt. Bundesrepublik und DDR werden Mitglieder der UNO. Beide deutschen Staaten treten den Vereinten Nationen bei. Das gilt als wichtiger Schritt der internationalen Anerkennung. Ölkrise kündigt sich an. Die Spannungen im Nahen Osten sorgen weltweit für Unsicherheit auf den Energiemärkten. Benzin und Heizöl könnten deutlich teurer werden. Sport. Billie Jean King gewinnt das Battle of the Sexes. Die Tennisspielerin schlägt Bobby Riggs in einem weltweiten TV-Ereignis. Millionen Zuschauer verfolgen das historische Match. Das waren die Schlagzeilen und damit wieder zurück zu Mr. Retro Charts. Zu Thomas.
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0: mit den OJs. Und mit Thin Lizzy noch in dieser Stunde tolle Musik.
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4: Ja, unser Block 6 ist überschrieben mit Deutsch- und Fernsehglanz. Noch einmal deutscher Schlager. Große Gesten, klare Melodien und ganz viel Hitparaden-Aura. Ihr werdet gleich hören, was ich meine. Wir fangen echt mit einem der Klassiker an aus dem Schlagerbereich. Jürgen Markus, ein Festival der Liebe. Danach gibt's Bata Illich, Schwarze Madonna und Costa Cordalis, Carolina, komm. Drei Schlagerhits am Stück.

0: Jack White prägte den hellen und großen Schlagersound und in der ZDF-Hitparade wurde der Titel zu einem echten Favoriten.
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0: Bata Illitsch setzt auf Dynamik, Dramatik und Mitleidsschlager. Hier ist die schwarze Madonna.
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0: Er singt wirklich nicht Carolina, komm mit nach drüben, sondern nach Theben. Hallo?
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0: Scheint ein ganz früher Agathe-Bauer-Song zu sein.
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0: Ganz schnell einer der erfolgreichsten deutschsprachigen Schlager zum Jahresende.
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0: Und damit wurde Cordalis zum Publikumsliebling der 70er. Also deutsche Schlager haben auch was. Wenn ihr euch fragt, was das eigentlich hier für ein Song ist, mit dem ich euch heute den ganzen Abend nerve, immer mal zwischendurch, also eigentlich bei jeder zweiten Moderation, ist das unsere Hintergrundmusik. Da gibt es immer Musik aus dem Jahr und die hier stammt von Billy Preston und die heißt Space Race. Kommen wir zu unserem Blog Vergessen, aber genial. Stücke, die also nicht jeden Tag im Oldie-Radio laufen, aber 73 unbedingt Farbe ins Musikjahr gebracht haben. Zwei Songs hören wir. Mott the Hoople, All the Way from Memphis. Und danach gibt es einen ganz frühen ELO-Song, Electric Light Orchestra, Showdown. Aber erstmal Mott the Hoople. Aus dem August. Ian Hunter erzählt darin eine herrlich schräge Rock'n'Roll-Reisegeschichte. Klavier, Saxophon und Gitarren machen den Song zu einem unterschätzten Glamrock-Juwel aus den frühen 70ern. Hier ist All the Way from Memphis. Danach gibt es mittendrin in diesem Block noch den James Bond der Stunde.

0: Im Auftrag Ihrer Majestät.
1: Die Lizenz zum Hören. 1973 kommt der erste James Bond mit Roger Moore in der Hauptrolle in die Kinos. In Deutschland heißt er Leben und Sterben lassen und James Bond untersucht Morde an Agenten und die Spur führt ihn zu einem Drogenimperium. Dr. Kananga, gespielt von Jafet Koto, plant den Heroinmarkt zu kontrollieren. Der Titelsong stammt von keinem Geringeren als Paul McCartney, in den USA auf Platz 2, in UK auf der 9. Live and Let Die.

Wir philosophieren im Chat über die besten Bonds überhaupt. Ja, ich glaube schon, Roger Moore war einer der Besseren auf jeden Fall. Er war ja auch lange an Bord. Paul McCartney, Live and Let Die, die Filmmusik. Kommen wir zurück in unsere Gruppe, in unseren Blog, der wie heißt Vergessen aber genial. Und das ist ein ganz früher ELO-Song, der jetzt hier kommt, Showdown.

Jeff Lynne verband hier Pop, Soul-Anklang und orchestrale Elodramatik. Und der Song klingt wie ein Bindeglied zwischen 60s-Melodie und späteren Stadion-Pop. Und er klingt, finde ich, schon eine ganze Menge nach dem Electric Light Orchestra mit Jeff Lynne.

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1: Nächster Block ist Block 8 mit Disco Fieber 1973. Soul, frühe Disco und der Sound, aus dem wenig später die großen Dancefloors entstanden sind. Wir hören gleich The OJs mit Love Train und The U.S. Corporation mit Rock the Boat. Am Anfang gibt es The OJs mit Love Train. Anfang 73 weltweit zum Hit geworden und erreichte Platz 1 der US-Charts und der Song. Gilt bis heute als einer der frühen Vorläufer der Disco-Bewegung. Philly Soul Team, Gamble und Huff haben ihn produziert. Also, los geht's. In dieser Runde zwischendrin haben wir

0: Hallo, hier sind die Schlagzeilen aus dem letzten Quartal 1973. Ölkrise trifft die Weltwirtschaft. Nach dem Yom Kippur-Krieg drosseln die Ölstaaten ihre Lieferungen. Autofreie Sonntage und steigende Preise sorgen für Unruhe. Arabische Staaten verhängen Ölembargo. Viele westliche Länder geraten unter wirtschaftlichen Druck. Die Energiekrise bestimmt weltweit die Schlagzeilen. Willy Brandt besucht Israel. Der Bundeskanzler setzt damit ein Zeichen für die deutsch-israelischen Beziehungen. Der Besuch findet international große Beachtung. Deutschland erlebt autofreie Sonntage. Wegen der Ölkrise bleiben viele Straßen plötzlich leer. Die Bilder der ruhigen Autobahnen gehen durchs ganze Land. Sport. Franz Beckenbauer wird Europas Fußballer des Jahres. Der Kapitän des FC Bayern München erhält erneut die prestigeträchtige Auszeichnung. Deutschlands Fußball bleibt international erfolgreich. Das war es für diese Woche. Nächste Woche hören wir uns wieder. Und bis dahin, munter bleiben.
1: Ja, das war nochmal der elektronische Kollege, dem wir noch ein bisschen arbeiten. Rock the Boat. Egal, was ihr zu sammeln habt, ich rede da einfach drauf. Der Song erschien 73 und wurde 74 weltweit zum echten Dance-Floor-Hit. Viele Musikhistoriker zählen Rock the Boat zu den ersten echten Disco-Hits überhaupt und der rhythmische Basslauf und die weichen Soul-Vocals prägen diesen frühen Disco-Sound der 70er. Jetzt gönne ich euch The Huey's, The Huey's Corporation, so heißen sie. Rock.

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1: Oh, wir kommen schon Richtung Finale. Nein, das ist das Finale. Zwei Songs haben wir noch. Laut, jung und legendär zum Schluss. Drehen wir noch einmal auf. Debütenergie, harte Gitarren und Funk für den Abspann. Funk weiß ich noch nicht, schaffen wir glaube ich nicht mehr. Wir hören gleich eine der ersten, nein, die erste Single überhaupt. Von Queen, Keep Yourself Alive. Das war ihre Debütsingle am 6. Juli 1973. Und danach gibt es noch Thin Lizzy, Whiskey in the Jar. Dieser Song wurde geschrieben von Brian May und damals blieb der große Charterfolg noch aus. Rückblickend, und hört bitte mal genau hin, man erkennt schon den späteren Queen-Sound und das typische Queen-Bombast. Ich habe einen 2011er Remix, also ein bisschen recovered und ein bisschen dran rumgeschraubt. Und hier kommen Queen und ihre erste Single-Auskopplung, Keep Yourself Alive.
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Wir sind auf der Zielgeraden und schauen kurz vor Ende der Sendung noch einmal auf die Top 5 in den USA und Großbritannien und die Top 10 in Deutschland. In den USA wird der Markt vielfältiger und erwachsener. Soul- und Songwriter-Pop dominieren die großen Radiohits, die Top 5 waren. Auf der 5 Paul McCartney and the Wings, My Love. Auf der 4 Marvin Gaye, Let's Get It On. Roberta Flack auf der 3, Killing Me Softly with His Song. Bad, Bad Leroy Brown, Jim Croce, die 2. Und Tony Orlando und Dawn, Tie a Yellow Ribbon Round the Old Oak Tree auf der 1. In Großbritannien erreicht Glamrock seinen kommerziellen Höhepunkt und prägt die gesamte Musiklandschaft. Auf der 5 Wizard, Sima Baby Jive, Gary Glitter, I Love You, Love Me, Love. War die 4, Susie Quattro, Can the Candy, 3, Dawn featuring Tony Orlando, Tie a Yellow Ribbon Round the Old Tree in UK auf der 2 und Merry Christmas Everyone von Slade, die erfolgreichste Single in UK. Die Top 10 in Deutschland. Es war ein Übergangsjahr. Schlager bleibt stark, aber internationaler Pop und Glamrock gewinnen massiv an Bedeutung auf der 10. Albert Hammond, The Free Electric Band, Susie Quattro, Can the Candy, 9, Freddie Breck mit Bianca auf der 8, Wumms Gesang, Ich wünsch mir eine kleine Miezekatze, die 7, Les Humphreys Singers mit Mamalou, die 6. Auf der 5, Bernd Klüver, Der Junge mit der Mundharmonika, Guido und Maurizio De Angelis mit Flying Through the Air auf der 4. Die 3, Kinkade, Dreams Are Tender Penny. Die 2, Gilbert O'Sullivan mit Cat Down und Demi Russo.

mit Goodbye My Love, Goodbye, die erfolgreichste Single in Deutschland. Unser Rausschmeißer für heute, wir haben am Ende noch ein bisschen Zeit, das ist ganz nett heute. Der Rausschmeißer kommt von Thin Lizzy und die Single erschien im November 73 und wurde der internationale Durchbruch für die Band. Sie verwandelte ein traditionelles irisches Volkslied in moderne Rockmusik. Der markante Gitarrensound deutet bereits den späten Twin League Rock der Band an. Whiskey in the Jar.

einfach großartig. Whiskey in the Jar, und in der ersten Stunde hatten wir schon Radar Love. Musik, wo ich wirklich im Auto, naja, wenn Astrid nicht dabei ist, auf jeden Fall, ne? Schatzi, liebe Grüße, die Musik wirklich ein bisschen lauter mache.

Ihr wisst Bescheid, wenn diese Melodie erklingt. Das ist das Les Reed Orchestra. Man of Action heißt der Song. Und er war immer das Schlusslied in der NDR 2 Juniorendiskothek damals in den 70er, 80er Jahren mit Gerd, Timmy, Timmermann. Haben wir an den auch mal wieder erinnert. Wohnte in der Nachbarschaft, in Lüneburg übrigens. Wohnte. Lebt schon lange nicht mehr. So, also bevor wir euch aus dem Jahr 1973 verabschieden, gibt es noch die beliebtesten Vornamen in, wenn wir mal auf die Fakten gucken, bei den Mädels. Nicole setzt sich bei den Mädchen als moderner, international klingender Vorname stark durch und spiegelt den Zeitgeist der 70er wider. Bei den Jungen dominierten weiterhin klassische deutsche und biblische Namen. Dann hören wir doch mal rein in den Top 10 von oben nach unten. Bei den Mädels, Nicole war der beliebteste Name. Stephanie, Sandra, Claudia, Anja, Sabine, Andrea, Tanja, Katja und Silke. Bei den Jungs, Michael, Christian, Stefan, Andreas, Thomas, 1973 immer noch dabei. Markus, Jens, Frank, Martin und Daniel. Das war's also. Für diese Woche, nächste Woche gibt's das Jahr 1983. Ich habe so eine Ahnung, ich habe es echt noch nicht vorbereitet, aber ich habe eine Ahnung, da waren wir, glaube ich, noch ein bisschen Neue Deutsche Welle unterwegs. Wir werden es hören, aber wir haben einen bunten Mix auch in der nächsten Woche für euch. Für heute sage ich Dankeschön fürs Einschalten. Bleibt bitte auf jeden Fall dran. Es gibt in eurem Lieblingsradio mit Sicherheit ein tolles Anschlussprogramm. Jetzt gleich ab 10 Uhr. Wir füllen gleich noch ein bisschen mit Instrumentalmusik von Cozy Powell, einem legendären Drummer. Die letzten Minuten mit Dance with the Devil. Und danach kommt bei den Elbe-Stationen und bei vielen anderen Radios zum Beispiel der Kollege Robert Rosbach.

0: der kommt mit seinem Soundtrack seines Lebens. Gucken wir mal, was er heute für uns mitgebracht hat. Ich verabschiede mich bis nächste Woche, dann hören wir uns nochmal live, bevor ich dann 2 Wochen im wohlverdienten Urlaub bin. Aber die Sendung läuft weiter, ihr braucht nicht drauf verzichten, es gibt dann eine neue Sendung mit Aufzeichnung. Also, dann, es geht weiter in unserem Turnus, wie wir ihn haben. Für heute sage ich Dankeschön fürs Einschalten, macht's gut und lasst es euch gut gehen.
1: Tschüsschen!
0: Bis nächste Woche verabschiede ich mich aus der Nordheil. Euer Thomas Flegel, euer Mr. Retro Charts oder der alte Mann aus Winsen an der Lohe. Bis zum nächsten Mal. Ciao.

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1: Und damit hallo und herzlich willkommen zur 22. Ausgabe von C60 mit Musik, die früher wirklich im Radio lief. Wir sind mit meinen alten Kassetten noch immer bei Mitschnitten aus dem April des Jahres 1978 und los geht's heute mit einem Herrn, der Teil der Rentnerband war, ebenso die eine Hälfte des Duos Windows und der zwischen 1975 und 88 7-mal in den deutschen Singlecharts vertreten war, aber nicht mit diesem Titel hier.

Die Platte schien bereits im Jahre 1977, lief aber im April des Jahres 78 noch immer im Radio. Das war Peter Petrell und Ich mag dich nicht. Und die Rückseite der Single, die hieß Ich fahr so gerne Rad. So, den nächsten Titel habe ich damals wirklich sehr geliebt, denn offenbar habe ich ihn immer mitgeschnitten, wenn es dafür die Gelegenheit gab. Und die gab es noch einmal im April des Jahres 78. Sahara und Mr. Mister.

Die beiden hier, die kamen aus Holland und sie hatten 1977 zwei Hits in den deutschen Singlecharts. Der zweite hieß I Believe in You und davon war dies hier die deutsche Fassung. Das waren Rosi und Andres und zwei wie du und ich. So und jetzt ein Titel, der 1958 ein Hit war in den Singlecharts in Amerika in der Version von Dion und den Bellmans. Diese Fassung hier, die kam im Mai 1978 in die deutschen Singlecharts, sie lief aber bereits im April im Radio. Hier ist der neunte Hit für Show Waddy Waddy und der heißt I Wonder Why. 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

Es war sein erster Top-10-Hit in den deutschen Verkaufscharts. Der erreichte Anfang des Jahres 1978 die Nummer 7. Das war Roland Kaiser und ein Lied über sieben Fässer Wein. Eine Komposition, die schon 5 Jahre zuvor ein Hit war für Sigi Hoppe. Und jetzt Umberto Tozzi mit dem Titel, mit dem Howard Carpendale seinen größten Hit hatte. Dies hier die Originalversion und die erreichte Ende des Jahres 77 die Nummer 4. Hier ist Ti Amo.

Tja, das war eine Aufnahme, nach der ich ziemlich lange gesucht habe, denn ich konnte einfach keinen Titel von der Gruppe Smokey finden, der Somebody to Love heißt. Und das hat auch einen Grund, denn das war gar nicht die Gruppe Smokey, das war David Parker aus Bad Segeberg und das Ganze ein Diskothekenhit bei uns im März des Jahres 1978. Ja, und den nächsten Titel, den hörten wir in der vergangenen Woche bereits in der deutschen Version von Christian Schäffler. Hier ist das Vorbild von Live Garrett und das war für ihn sein zweiter Hit bei uns im Frühjahr des Jahres 1978. Hier ist die Runaround 2.

Ich glaube, dass es Lutz Ackermann war, der damals so begeistert war von den Darts, dass er ihnen eine komplette halbe Stunde im Vormittagsmagazin des NDR gewidmet hat. Natürlich liefen dort ihre ersten beiden Singles, aber auch dieser Titel hier aus ihrer Debüt-LP. Das war ein Lied über Bells in My Heart. Und jetzt noch einmal Bert Behl aus Berlin-Spandau, der im Talentschuppen entdeckt wurde. Beim letzten Mal hörten wir seine zweite Single, dies hier war seine sechste. Ein Titel aus dem Jahre 1978. Ich bin ein hoffnungsloser Fall.

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Sein dritter Hit aus den deutschen Singlecharts im Sommer des Jahres 1978 erfolgreich in der Diskotheken-Hitparade. Das war Bert Beel und der ist ein hoffnungsloser Fall. Und ich schätze, dass ich den Titel damals in der deutschen Schlagerparade des NDR mitgeschnitten habe. So auch den nächsten, das war der erste Hit bei uns für Hanna Haller, ein Funkhit im Sommer des Jahres 1978, geschrieben von Harald Faltermeier. Das kannst du also auch nicht.

Dieser Herr, der stammt aus Budapest, er lebt aber in Österreich und ist hauptsächlich Schauspieler. Er hat aber in der zweiten Hälfte der 70er Jahre auch ein paar Platten aufgenommen. Dies hier war vermutlich seine zweite Single. Aus dem Jahr 1978, das war Bela Ernie und Baby, warum bist du nicht mehr mein Baby? Und jetzt der Nachfolgehit zu dem größten Charterfolg von Howard Carpendale, nämlich Ti Amo. Die Single kam in die deutschen Singlecharts im Mai des Jahres 1978 und wir treffen sie auf der langen Reise durch die Nacht.

0: Und noch ein Herr mit dem Nachfolgehit zu seinem größten Charterfolg. Der hieß Tanze Samba mit mir und erreichte Ende 1977 die Nummer 4. Dieser Titel war erfolgreich in den Musikboxen in Deutschland im April des Jahres 78. Das war Tony Holiday und die Disco Lady. Der nächste Titel, der war sogar ein Verkaufshit bei uns, und zwar beide Seiten der Single. Die Frau von Gegenüber erreichte die Nummer 36 und diese Seite die Nummer 24. Hier ist Frank Zander und der Disco-Planet.
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Die Platte erschien bereits im Frühjahr des Jahres 1966, erreichte aber erst im Laufe des Jahres 67 die Nummer 3 in den deutschen Singlecharts. Der größte Hit bei uns für Al Martino, das war ein Lied über Spanish Eyes. Tja, und das war's dann für die 22. Ausgabe von C60. Die nächste Ausgabe folgt in einer Woche. Und bis dahin sage ich Tschüss.

Hallihallo und herzlich willkommen zum Hit-Countdown. Hier ist mal wieder die Chartshow auf eurem Lieblingssender mit den Charts der Vergangenheit. Genauer gesagt, schauen wir heute mal in die Albumcharts des Jahres 1988.

0: Da kommt einiges auf euch zu. Wir beginnen heute eine neue Serie. In den nächsten Ausgaben durchleuchten wir eben immer mal die Albumcharts, die deutschen Albumcharts und schauen, was sich damals so getummelt hat. Beginnen tun wir mit dem Jahr 1980. Eigentlich wollte ich mit den 70ern beginnen. Das hat aber nicht ganz geklappt, weil die Aufzeichnungen der 70er waren nicht so besonders dolle. Da hatte ich zum Beispiel im Jahr 1970 nur 7 Alben, die platziert waren und im Jahre 1974 dann irgendwie nur 8. Also das ging nicht. Also musste ich mit 1980 anfangen, aber ist ja auch nicht schlimm, haben wir eine ganze Menge vor uns und da ist einiges Gutes dabei. Ja, ja. Und vor allen Dingen einige Überraschungen. Zum Beispiel gleich auf Platz Nummer 12 ein Album, das in Deutschland bis auf Platz 2 in den Charts emporgeklommen ist. In Österreich war dieses Album sogar eine Nummer 1. Von einem Griechen ägyptischer Abstammung. Ja, zumindest ist er in Ägypten geboren. Da waren nämlich seine Eltern damals zu Hause. Die sind aber dann wieder zurück nach Griechenland. Dort waren dann seine musikalischen Wurzeln. Ganz interessant, er hat mit dem berühmten Vangelis zusammen eine Band gegründet, die da hieß Aphrodite's Child. Viel, viel erfolgreicher war er allerdings als Schlagersänger und als Solokünstler. Ja, wie gesagt, besonders als deutscher Schlagersänger. Und da hat er einiges an Schnulzen rausgebracht. Ja, ja. Und all diese Schnulzen und all diese großen Erfolge von ihm waren zu finden auf dem Album Insel der Zärtlichkeit. Demis Roussos und seine 20 Welterfolge. Ja, ein Titel aus diesem Album hören wir jetzt. Also, das ist Platz Nummer 12 der erfolgreichsten Alben des Jahres 1980. Und dann gibt's noch viele, viele weitere. Ihr werdet überrascht sein, wer alles dabei ist. Jetzt wünsche ich euch ganz viel Spaß mit Platz Nummer 12 und ganz viel Spaß mit dem heutigen Hit-Countdown. Und das wünsche ich. Und mit ich meine ich mich, Michael Klein.
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0: Na, das ist ein Spagat, oder? Erst Demis Roussos und jetzt AC/DC. Das war Track Nummer 1 aus ihrem Erfolgsalbum Back in Black. Das waren die Hell's Bells. Ganz, ganz oben in den deutschen Albumcharts im Jahre 1980. Das 11. erfolgreichste Album im gesamten Jahr. Gehen wir rein in die Top 10 und zu einer Band, die 1974 geboren wurde. Allerdings völlig ohne Kopf. Nee, da gab es nämlich nur den Produzenten. Ja, ja. Dann wurde der Erfolg aber so groß, dass 1976 dann endlich eine Band gefunden wurde, nämlich in Bobby Farrell, Maci Williams, Marcia Barrett und Liz Mitchell. Natürlich, sie formten Boney M. Der erste Hit, von dem ich sprach, war Baby Do You Wanna Bump, genau, und der lief in den Diskotheken wirklich super gut und schaffte es dann auch sogar so weit, dass er in den Charts ganz, ganz oben stand. 500 Singles wurden pro Woche verkauft und das ging über ein ganzes Jahr. Jetzt könnt ihr euch ausrechnen, wie viel alleine davon schon verkauft wurden. Später wurden natürlich noch viel, viel mehr Singles, Platten, Alben verkauft. Ja, die erfolgreichste, eine der erfolgreichsten Bands, die in Deutschland geboren wurden. Boney M. Tja, und 1980 gab es ein Best-of-Album, das da hieß The Magic of Boney M. 20 Golden Hits. Das 10. erfolgreichste Album des Jahres 1980 und Ma Baker war natürlich auch mit drauf.
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0: Lucifer, ein Titel vom Alan Parsons Project. Das Album Eve schaffte es in 1980 bis nach ganz, ganz oben in den deutschen Albumcharts und wurde das 9. erfolgreichste Album des Jahres. Das 8. erfolgreichste kommt von Barclay James Harvest und heißt Eyes of the Universe.
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0: 1976 startete seine Weltkarriere mit diesem eben gerade gehörten Titel, der natürlich auch zu finden ist auf dem Album Träumereien. Ja, ja, das war dann schon 1980, also 4 Jahre später, hatte er mit diesem Album nämlich ein Nummer-1-Album in Deutschland und in Österreich sehr, sehr, sehr, sehr erfolgreich auf der ganzen Welt. Nicht nur eigentlich, ja, er war auf der ganzen Welt erfolgreich. Gab es sogar schon noch mehrere Teile von Träumereien, Teil 2, Teil 3, auch alle ganz hoch in den Charts vertreten. Und sein großer Welthit Ballad Bur Adlin war natürlich auch auf diesem Tonträger zu finden. Im Endeffekt die 7. erfolgreichste Platte, also das 7. erfolgreichste Album des Jahres 1980. Das 6. erfolgreichste Album des Jahres 1980 ist deutschsprachig von einem Blödelbaden. Der Mann mit der großen Nase. Ja, ja, er war ein Part der Supernasen Thomas Gottschalk und eben Mike Krüger. Sein Album? Genauso wie sein großer Hit daraus. Der Nippel.
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Chocolate und No Doubt About It. Das war ein Titel aus ihrem Album 20 Greatest Hits. Ebenfalls aus dem Jahre 1980, das fünft erfolgreichste Album des Jahres. Stand ganz, ganz oben in den Albumcharts. Wie gesagt, das fünft erfolgreichste war es dann insgesamt. Noch erfolgreicher war ein Soundtrack-Album. Obwohl der Film bzw. das Musical überhaupt kein Erfolg wurde. Nee, man wollte an die großen Erfolge von Saturday Night Fever anknüpfen, schaffte es aber nicht. Aber wie gesagt, die Musik, die war großartig. Von Xanadu, natürlich. Und den Titelsong, den sang damals Olivia Newton-John.

0: Olivia Newton-John zusammen mit dem Electric Light Orchestra. Das war der Titelsong des Soundtracks Xanadu. Jawohl, vierterfolgreichstes Album im Jahre 1980. Beim dritterfolgreichsten Album des Jahres 1980 habe ich ein Déjà-vu-Erlebnis. Tatsächlich, ich habe gerade mal so nachgeschaut, wer das denn ist und was das alles für Platten waren. Und da sind mir dann Bilder entgegengekommen, wo ich gedacht habe, hey, meine Mutter hatte diese Schallplatten alle. Tatsächlich, mega, mega erfolgreich. Ein Songwriter, aber auch Musiker von Kopf bis Fuß. Anthony Ventura. Hört sich jetzt, wer weiß, wie ausländisch an? Nee, der Junge kommt aus Hamburg-Harburg. Und er hatte gerade in den Jahreswechseln 1979, 80, 78, 81 und so mega, mega großen Erfolg. In Deutschland, in Österreich und auf der ganzen Welt. Da brachte er nämlich diese Schallplatten heraus mit den Traummelodien. Je t'aime hießen die. Und auf dem Plattencover war immer eine Frau abgebildet, also das Gesicht einer Frau. Ja, und wie gesagt, sehr erfolgreich. 1980 schaffte er es, wie gesagt, bis auf Platz 1 in den deutschen Albumcharts, erreichte im gesamten Jahr das dritterfolgreichste Album. Wahnsinn. Das Orchester Anthony Ventura. Das Album hieß Die schönsten Melodien der Welt und so etwas war mit drauf.
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0: in Ostdeutschland. Ein mega, mega großer Hit. Natürlich von der Band Karat. Ja, aber der Titel sollte irgendwie nicht nach Westdeutschland rüber. Als dann aber Peter Maffay den Titel hörte, wollte er ihn unbedingt aufnehmen. Ja, und so wurde er auch in Westdeutschland ein riesengroßer Hit. Das war Über sieben Brücken musst du gehen aus dem Album Revanche. Eben aus dem Jahr 1980 von Peter Maffay. Damit schaffte er es bis auf Platz 1 in den deutschen Albumcharts und hatte damit ja sozusagen die zweiterfolgreichste Platte herausgebracht. Vizesieger 1980. Aber wer steht da jetzt ganz, ganz oben? Wer hat denn das erfolgreichste Album des Jahres 1980 herausgebracht? Ich bin mir sicher, den Titelsong, den kennt ihr. Von einer Band, die bis heute circa 300 Millionen Tonträger verkauft hat. Eine Wahnsinnszahl. Und vor allen Dingen sehr, sehr viel von dem Werk, was jetzt kommt. Natürlich. The Wall. Ich spreche von Pink Floyd. Das Album des Jahres 1980. Das erfolgreichste überhaupt. Und natürlich hören wir jetzt den Titel auch noch, der schon im Jahre 1979 gestartet war, aber das gesamte Jahr 1980 über auch in den deutschen Albumcharts vertreten war. Natürlich stand der Titel ganz, ganz oben und auch das komplette Album. So, den Titel hören wir jetzt noch und dann hören wir uns wieder bei den Albumhits des Jahres 1981, wenn es dann wieder heißt Hit Countdown auf eurem Lieblingssender. Für heute darf ich mich fürs Zuhören bedanken. Und wünsche euch alles Liebe, alles Gute. Euer Michael Klein sagt Tschüssikowski.
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